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Herzlich willkommen zur rosaroten Welt hier auf Radio Störfunk. Wenn es sich etwas anders anhört als sonst, dann liegt das daran, dass ich heute leider keinen Jingle für euch parat habe. Aber das macht gar nichts. Die rosarote Welt, die wird so gut wie immer. Denn ich habe mir mal wieder für eine neue Ausgabe eine neue Band rausgesucht, die ich euch heute vorstellen werde. Ist tatsächlich auch etwas Neueres, denn sonst habe ich euch ja immer englischsprachige KünstlerInnen vorgestellt. Heute sind es aber tatsächlich deutschsprachige Künstler. Wir hören jetzt gleich den ersten Song und an dem hört ihr vielleicht schon, um welche Band es sich handelt. Das ist der Song, mit dem sie auch relativ bekannt geworden sind hier in Deutschland. Das heißt, wir hören den ersten Song, ihr könnt raten, um wen es geht und danach starte ich mit den ganzen Bandinfos.

was uns high macht mit der Band, die ich euch heute vorstellen werde. Ich, das bin Rosa, hier in der rosa-roten Welt, und heute geht es eben um die Band, die ihr gerade gehört habt. Vielleicht kennt ihr sie schon und kanntet auch den Song schon. Jetzt kann ich euch ja endlich verraten, wer es ist. Es geht heute um die Band Provinz. Da muss man natürlich erstmal wissen, wer ist diese Band überhaupt und wer ist da alles mit drinne? Das sind vier Jungs, die zu dieser Band gehören. Einmal Vincent Weizenegger, Robin Schmidt, Moritz Bösing und Leon Sennewald. Die kommen alle auch hier aus Baden-Württemberg, nämlich aus dem kleinen Ort Vogt, der ist in der Nähe von Ravensburg. Und sie haben verschiedene Instrumente belegt. Der Vincent singt und das auch der mit der ziemlich markanten Stimme, die ihr jetzt gerade schon in dem ersten Song hier hören konntet. Der Robin spielt Keyboard, der Moritz spielt Bass und Leon sitzt am Schlagzeug. Aber die anderen drei haben auch manchmal ein paar Gesangsstellen, die sie übernehmen. Provinz, die Band, die zählt so zum Indie-Pop. Es geht aber auch manchmal Richtung Folk. Und ihre Songs sind eben auf Deutsch, oftmals mit sehr gefühlvollen Lyrics oder Lyrics, die einen gut mitnehmen können. Ich muss sagen, ich kannte ein paar Songs von denen, aber vor allem aus den sozialen Medien. Dort werden nämlich viele von ihren Hooks manchmal gerne genommen für ein paar Videos, oftmals mit einem schönen Hintergrund, weil oftmals einfach ein paar Ausschnitte von den Liedern ganz schön gut zu der Ästhetik passen, die manche Menschen eben sehr gerne feiern. Deshalb kannte ich sie, wie gesagt, schon ein bisschen, aber so richtig wusste ich nicht Bescheid, wer die Band eigentlich ist und seit wann es die schon gibt, wie eigentlich ihre Geschichte aussah. Deswegen habe ich mich da ein bisschen schlau gemacht und recherchiert zu der Band Provinz. Was ich da alles rausfinden konnte, das hört ihr gleich. Jetzt gibt es aber erstmal nochmal einen Song, der heißt Reicht dir das? Und ist auch ziemlich am Anfang dieser Geschichte, die ich euch gleich vorstellen werde, entstanden.

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habe wohl kurz technische Probleme hier im Studio 1 gehabt, aus dem ich übrigens jetzt gerade zum ersten Mal live die rosarote Welt hier auf Radio Störfunk sende. Ich, das bin ich, Rosa, und ich stelle euch heute eine Band vor, die ihr jetzt schon in 3 Songs hören konntet, und das ist Provinz. Eigentlich hatte ich gerade so eine schlaue Überleitung mir überlegt, denn das Lied, was ihr gerade gehört habt, das heißt Großstadt, aber Provinz, die wollen eben nicht in die Großstadt, so wie sie es gerade in dem Lied gesungen haben, und das hat vielleicht einen guten Grund, denn ihre Geschichte, die beginnt nicht in der Großstadt, sondern in einem kleinen Ort. Dieser kleine Ort, der heißt Vogt, und der liegt hier in Baden-Württemberg, genauer gesagt in der Nähe von Ravensburg, und da kommt eben die Band Provinz her. Erstmal muss man sagen, ihre Geschichte hat gar nicht zu Fürth angefangen, sondern mit Vincent und mit Robin, also mit dem Sänger und mit dem Keyboarder. Die sind nämlich Cousins und die haben seit 2012 das Duo Twice gehabt. Ein wenig später kam dann noch der dritte Cousin dazu, nämlich Moritz, das ist der, der Bass spielt. Und dann waren sie eben erstmal als Trio unterwegs. 2017, also schon ein paar Jährchen später, kam dann der vierte im Bunde dazu, nämlich Leon, also der Schlagzeuger. Und seitdem hießen sie dann auch Provinz und waren dann eben in der Besetzung, in der sie jetzt heute auch auftreten, die ja ziemlich erfolgreich sind. Jetzt waren sie ja erstmal eine Band aus einem kleinen Ort, aber sie sind ja irgendwann populär geworden, und das lag unter anderem daran, dass sie an dem Förderwettbewerb der Mannheimer Popakademie namens Bandpool teilgenommen haben, und das hat ihnen dann eben den Zugang ermöglicht zu professionellen Netzwerken, und es wurden dann eben auch ein paar Labels auf sie aufmerksam, wie zum Beispiel dann im Jahr 2019, da haben sie dann ihren ersten Vertrag unterschrieben bei Warner Music. Kurz danach gab es dann auch schon die erste Single und auch die erste EP, nämlich werden wir die uns nachher noch genauer anschauen, aber man muss sagen, obwohl das jetzt noch kein großes Album war und auch erst so die richtig veröffentlichte Band, veröffentlichte Songs als Band, nämlich als Provinz, hatten sie schon ganz schön viele positive Rückmeldungen. Sie hatten dann auch ihre ersten Auftritte bei etwas bekannteren Festivals, wie zum Beispiel auf dem Reeperbahn-Festival oder auch bei Cosmos in Chemnitz, und das hat dann eben ihre Bekanntheit als Indie-Band dann auch nochmal mehr gesteigert. Ich habe es gerade schon erwähnt, sie hatten dann irgendwann eine erste Single, die hieß Neonlicht, und danach auch gleich schon die erste EP mit Reicht dir das? So war der Titel, aber den gleichnamigen Song, den habt ihr eben schon hören können, der heißt nämlich auch Reicht dir das? Und da waren dann auch noch 4 weitere Songs drauf, Neonlicht eben ihre erste Single, dann aber auch noch Zu jung und Was uns high macht, und das habt ihr eben vorhin schon als erstes Lied gehört, das ist ziemlich erfolgreich gewesen von der Band, und ich muss sagen, so unterbewusst kannte ich es eigentlich. Davor, von dem Namen her, hätte ich jetzt nicht gesagt, dass ich das irgendwie kenne, das Lied, aber irgendwo hat man es dann doch schon mal gehört, weil es eben dann ziemlich gut angekommen ist als Lied. Natürlich haben sie da nicht aufgehört, sie haben dann angefangen Alben aufzunehmen, die folgten in den Jahren 2020, 2022, und ihr neuestes Album, ihr drittes Studioalbum, kam jetzt letztes Jahr im Jahr 2025 raus. Natürlich schauen wir uns die hier in der rosaroten Welt noch etwas genauer an. Ich will ja ein bisschen verstehen, wie sich die Musik von der Band anhört und was eigentlich so mit innerhalb von ihren Songs drin steckt. Bevor wir jetzt uns genauer die Songs auf den Alben anschauen, hören wir nochmal einen weiteren Song, der ist jetzt nicht auf einem Album drauf, und der heißt Blaue Stunde.

Tanz für mich von Provinz hier in der rosaroten Welt auf Radio Störfunk. Ihr hört, um welche Band es heute bei der heutigen Ausgabe geht, nämlich um eben Provinz. Gerade vor der Musik habe ich euch schon ein bisschen die Geschichte von dieser Band näher gebracht, aber wie versprochen schauen wir uns jetzt nacheinander die verschiedenen Alben an, die sie bisher herausgebracht haben. Das sind 3 Stück an der Zahl und wir starten natürlich chronologisch mit dem ersten Album, das ist im Jahr 2020 erschienen und heißt Wir bauten uns Amerika. Als erstes Studioalbum war das ganz schön erfolgreich. Das ist nämlich auf Platz 4 der deutschen Albumcharts gekommen, obwohl die Tournee, die geplant war durch Deutschland, auch die ja oftmals auch nur noch ein bisschen Bekanntheit einbringt, abgesagt werden musste, eben wegen Corona. Aber diese Tour haben sie dann 2021 nachgeholt. Ist natürlich auch ganz schön schade, wenn man sein erstes Album rausbringt und damit auf Tour gehen möchte und es dann leider nicht machen kann. Aber sehr schön, dass es nachgeholt werden konnte. Sie wurden, wie gesagt, ganz schön populär mit dem ersten Album, waren dann zum Beispiel deshalb auch bei Late Night Berlin zu sehen in der Show oder haben auch die 1 Live Krone als bester Newcomer gewonnen. Und die Themen, wie man es vor allem in den Lyrics dann hören kann, sind Jugend, Kleinstadtleben, Herzschmerz und Aufbruch in eine neue Lebensphase. Das passt auch ziemlich gut zu den Themen, die eben viele HörerInnen von Provinz bewegen, vor allem auch in der Zeit natürlich. Und sie selber sind als Band noch ganz schön jung und da passt es natürlich, dass sie über solche Themen wie eben Jugend oder zum Beispiel Herzschmerz schreiben. Und das Album hat sehr, sehr viele Facetten. Es ist oftmals melancholisch, aber hat trotzdem auch noch Lebensfreude bei sich, was eben auch zeigt, dass Provinz relativ vielfältig dann schon beim ersten Album die Songs schreiben konnte. Den Sound, den kann man oftmals bei Provinz, finde ich, ziemlich gut heraushören. Ich kannte sie ja selber nicht so gut, aber nachdem ich ein paar von ihren Songs mir angehört habe und jetzt ein bisschen besser kenne, merkt man vor allem an der Stimme von dem Vincent, dass es sehr, sehr markant ist eben für diese Band. Der hat ja eine ziemlich einzigartige Stimme, würde ich mal behaupten. Nach diesem Album, was ja schon erfolgreich war, haben sie eine weitere EP rausgebracht mit 5 neuen Songs da drauf. Die war dann auch erfolgreich und ein paar Songs davon kennt man auch, wie zum Beispiel Großstadt, was ihr vorhin schon hören konntet. Ich habe mir gedacht, wir müssen natürlich von der EP auch noch ein paar Songs hören. Gerade habt ihr ja schon Tanz für mich gehört. Dieser Song war eben aus dem ersten Album. Jetzt gibt es gleich noch mehr Musik und danach schauen wir uns das zweite Album an. Wir haben ja noch viel Zeit hier in der rosaroten Welt, um uns genügend Zeit zu nehmen, darüber jetzt zu sprechen. Ihr hört jetzt erstmal den ersten Song von der EP, der heißt Hymne gegen euch. Danach geht's weiter mit dem Song Zimmer.

Provinz mit Nina Chupa und Zorn und Liebe. Und dieses Lied habe ich jetzt gespielt, weil es zum einen natürlich hier in der rosaroten Welt mit mir, Rosa, heute um die Band Provinz geht, aber zum anderen auch, weil ich euch das zweite Studioalbum von der Band vorstellen möchte. Und das heißt zufällig auch wie der Song Zorn und Liebe. Naja, so ein großer Zufall ist es jetzt nicht, denn der Song an sich ist natürlich auch auf dem Album zu finden. Aber ich denke, das ist ein ganz guter Einstieg daran, dass wir uns jetzt ein bisschen mehr das zweite Album anschauen können. Das ist 2 Jahre nach dem ersten Album, Wir bauten uns Amerika, erschienen also im Jahr 2022 und beinhaltet ganze 15 Songs. Und das war auch ganz schön erfolgreich, genauso wie das erste Album von Provinz. Das hat gleich Platz 2 der deutschen Albumcharts erreicht, also tatsächlich wirklich erfolgreich, dass das ganze Album so oft gehört wurde. Und auch die Vorab-Single, wie gesagt, Zorn und Liebe, das ist die, von der ich jetzt spreche, mit Nina Chupa, war auch ganz schön erfolgreich. Natürlich auch, weil Nina Chupa einfach auch eine Künstlerin ist, die in Deutschland sehr gefeiert wird und ganz schön bekannt ist. Es wird beschrieben, das zweite Album, dass es etwas experimenteller und elektronischer ist als das erste Album, aber dass trotzdem noch dieser Folk-Pop-Sound da dabei geblieben ist, denn das ist ja so dieser Sound, an dem man Provinz ganz schön gut erkennen kann und auch die Stimme von dem Vincent, der eben singt und eine ziemlich markante Stimme hat, hat sich jetzt nicht so groß verändert, dass man die Band auf dem zweiten Album auf einmal nicht mehr erkennen würde. Es wird aber davon gesprochen von Kritikern, dass es eben Synthie-Klangflächen gibt und auch noch schnelle Beats, die das Ganze eben etwas halt elektrischer machen und deshalb wird es wohl auch experimenteller genannt. Die Themen haben sich ein bisschen gewandelt, aber sind trotzdem noch da geblieben, wie sie auch davor waren. Es geht um Coming of Age, also das Erwachsenwerden, diesen Übergang zwischen jugendlich zu erwachsen und was sich da eben alles wandelt in der Zeit. Da gibt es ja ganz schön viele Sachen, über die man schreiben kann. Es geht aber auch um Lebensfreude, wiederum um Herzschmerz und es ist auch ganz schön direkt das Album. Ich muss sagen, das ganze Album habe ich mir im Voraus nicht angehört, denn ich mache ja auch diese Sendung, damit ich Provinz etwas bisschen besser selbst kennenlernen kann. Aber das waren so die Kritiken bzw. Rezensionen zu dem Album, die ich so herausfinden konnte. Das Album war dann in der Zeit nicht das einzige, was von Provinz erschienen ist. Es gab nämlich noch weitere Songs mit Künstlern wie zum Beispiel Ennio, Better Off und dann nochmals mit Nina Chupa. Also sie sind dann auch wirklich in der Musikwelt angekommen und haben verschiedene KünstlerInnen gefunden, die mit ihnen zusammen da an Musik arbeiten wollten. Und wir hören jetzt gleich auch noch einen Song, der ist wirklich sehr bekannt gewesen von Provinz. Und den haben sie zusammen mit der anderen deutschsprachigen Band Jeremias gemacht. Und das ist der Song Liebe zu dritt, heißt der. Es war nicht nur Provinz dabei und Jeremias, muss ich sagen, sondern auch der Künstler Marjan. Den Song, den hören wir gleich. Und danach geht es dann natürlich noch weiter mit dem letzten Album. Denn sie haben ja bisher 3 Alben veröffentlicht. Das letzte fehlt uns noch. Jetzt gibt es aber erstmal nochmal diesen Song.

Vince und Paul hier in der rosaroten Welt auf Radio Störfunk mit mir Rosa am Mikrofon. Kein Tag ohne dich. Dieser Song ist der erste Song, den man auf dem dritten Album von Provinz findet, was ich jetzt noch zum Schluss euch vorstellen möchte. Das heißt Pazifik und ist letztes Jahr, also 2025, erschienen. Ist also das neueste Album und das dritte von insgesamt drei Alben, die sie bisher schon rausgebracht haben. Ich habe da ein bisschen recherchiert, wie man das am besten beschreiben kann und bin auf der Homepage auf eine Passage gefunden, die fand ich ganz interessant. Deswegen würde ich da mal kurz Provinz selbst zitieren. Sie schreiben nämlich über ihr eigenes Album: Der Sound auf Pazifik ist vielschichtiger denn je. Kunstvoll treffen akustische Instrumentierungen auf funkelnde Synthesizer. Die Stimmung ist indigoblau. Alles ist ein bisschen schwerer und introspektive. Doch die Hooks mitreißend und die Texte immer noch nah dran an der Gefühlswelt ihrer Generation zwischen Liebe und Einsamkeit, Zukunftsangst und zarter Hoffnung. Sie haben natürlich noch ein bisschen mehr über ihr eigenes Album geschrieben. Ich finde, es war ganz schön spannend, das so auch mal aus der Sicht von der Band zu lesen. Deshalb kann ich euch das nur empfehlen, wenn es euch interessiert, da mal auf die Homepage von denen zu gehen und sich da noch ein bisschen einzulesen. Aber was man daraus auf jeden Fall ziehen kann, auch bei dem Album vom Sound her, man merkt, dass Provinz auf jeden Fall eine Entwicklung durchgemacht hat. Es klingt tatsächlich etwas schwerer, beziehungsweise einfach erwachsener, würde ich mal behaupten, die Songs. Manche von denen sind einfach nicht mehr so tanzbar, beziehungsweise einfach so fröhlich, wie vielleicht auf anderen Alben, die wir davor angeschaut haben, aber trotzdem sehr, sehr mitreißend, und ich würde nicht sagen, dass die Songs einen jetzt runterziehen würden, auch wenn etwas ernstere Themen vielleicht angesprochen werden. Da der Song Pazifik heißt, ist es wie beim zweiten

wird bzw. gesungen wird, fand ich sehr, sehr cool und ich denke, deshalb kommt es auch ganz schön gut an. Und es behandelt natürlich auch sehr, sehr große Emotionen, wie bei vielen Liedern von Provinz. Deshalb hören wir jetzt den Song Walzer. Danach möchte ich noch kurz meine persönliche Meinung über die Band loswerden und dann sind wir auch schon fast am Ende der Stunde von der rosa-roten Welt heute angekommen.

Provinz mit Walzer, einem Song aus dem letzten Album, was sie bisher veröffentlicht haben, das ich euch gerade schon etwas näher vorgestellt habe. Walzer, das ist auch einer der Songs, die ihr jetzt zum Schluss hört, hier in der rosaroten Welt auf Radio Störfunk, denn meine Sendung neigt sich dem Ende zu. Ich möchte natürlich noch meine eigene Meinung über Provinz hier kundgeben. Ich muss sagen, ich kannte ja die Band davor nicht wirklich gut, aber mir hat es sehr, sehr viel Spaß gemacht, jetzt über die Band zu recherchieren und dann auch mehr die Songs zu hören, weil ich finde, die Songs nehmen einen auf jeden Fall auf eine gewisse Art und Weise mit. Ich hatte die letzten Tage auf jeden Fall von dem einen oder anderen Lied ein bisschen ein Ohrwurm, auf jeden Fall, muss ich zugeben. Und ja, ich muss sagen, mir gefallen die Songs richtig gut. Ich weiß nicht, ob es meine absolute Lieblingsband wird, weil es einfach vielleicht nicht meine Lieblingsmusikrichtung ist, weil es ja schon sehr stark Richtung Pop geht. Und ich finde es angenehm, so Poplieder zu hören, aber es ist jetzt vielleicht nicht was ich immer hören würde. Aber trotzdem gefällt mir die Band an sich auch sehr, sehr gut. Ich war auch ein bisschen auf ihrem Instagram-Kanal unterwegs und fand die selber einfach ziemlich sympathisch. Und es ist ja auch ziemlich offensichtlich, dass sie vor allem meine Generation ansprechen. Die sind ja auch alle sehr, sehr jung. Und das sieht man auch, finde ich, auf ihren Konzerten, auf den Videos.

Videos zumindest, die ich davon gesehen habe, dass sie auf jeden Fall die junge Generation ziemlich gut ansprechen, weil sie einfach über Themen schreiben und singen, die, denke ich, sehr, sehr viele bewegen. Und da ist es auch voll schön, dass es dann Musik gibt, die eben diese Themen dann auch so gut behandelt. Ich würde sagen, ich mache jetzt schon mal hier meine Verabschiedung für heute. Das war die rosarote Welt hier auf Radio Störfunk. Das wisst ihr bestimmt inzwischen schon, wenn ihr etwas länger eingeschaltet habt. Hier läuft dann ab 18 Uhr Sikis Sendung, nämlich Kulturiges aus Hohenlohe. Die rosarote Welt hört ihr alle 2 Wochen, das heißt am 30. Juni gibt es eine neue Ausgabe. Nächste Woche hört ihr dann hier auf dem Sendeplatz Lisas Sendung, nämlich Déjà-vu. Dort geht es um deutsch-französische Themen, die ihr da zu hören bekommt. Ich verabschiede mich natürlich mit Musik von Provinz. Da habe ich noch ein paar Songs auf Lager, die ihr jetzt gleich hören werdet. Und einen, den habe ich mir jetzt extra bis zum Schluss aufgehoben. Den finde ich sehr, sehr schön. Und das ist der Song, von dem ich die ganze Zeit einen Ohrwurm hatte, während ich für diese Sendung recherchiert habe. Der heißt Pazifik. Das ist also der Song, der gleichnamig heißt, eben wie das letzte Album, was herausgekommen ist. Mit dem verabschiede ich mich jetzt. Vielleicht reicht die Zeit danach noch für einen weiteren Song von dem neuen Album. Und dann hoffe ich, ihr habt einen schönen restlichen Tag, eine schöne Zeit. Bis zur nächsten Ausgabe von der rosaroten Welt.

0: Hi und willkommen zur Sluggish Radio Show. Ich bin Daniel und ihr hört Radio Störfunk. 97,5 in Schwäbisch Hall, 104,8 in Gralsheim und weltweit im Netz unter störfunk.de. Infos zur Sendung und vieles mehr gibt es auf reggae-culture.de. Heute gibt es für euch wieder frischen Sound auf die One. Diesmal mit am Start sind unter anderem Fire P, Samurai Eye, Dubmatics, Arise, Roots, Capleton, Samura, Max Romeo, Clutch Eye, Manu Digital und viele mehr. Hier sitzt für euch Manu Digital mit Tough It Up aus seinem neuen Album Bass Attack. Viel Spaß!
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Das war Manu Digital feat. Calippi mit Rubber Dub aus seinem neuen Album Bass Attack. Hier ist jetzt für euch Arise Roots feat. Capleton mit Rootsman Town.

0: Das war Samora Feed Open Season mit Mina Fahlin. Hier geht's jetzt weiter mit Samori I und I Am God, produziert von Silivox Diskothek und Josie Coppola. Viel Spaß. 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

Ihr habt gerade Shadow von Stick Figure gehört. Hier ist jetzt für euch die Tochter von Max Romeo, Azizi Romeo mit Age of Truth. Viel Spaß.

Outro. Das war Fire Peer meets Dubmatics mit Lady. Hier sitzt für euch Tony D. Glatscheye mit Rise Up featuring Sisla Kulanji. Viel Spaß!

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2: Das war für euch Max Romeo live vom One Love Festival 2012 in Polen. Es ist jetzt genau 10 Minuten vor 8, das heißt, Sluggish neigt sich mal wieder langsam dem Ende zu. Schalte nächste Woche Freitag 19 Uhr wieder rein. Die Wiederholung kommt wie immer am Dienstag morgen um 8. Solltet ihr eine Sendung verpasst haben, könnt ihr all unsere Sendungen 7 Tage kostenlos in unserer Mediathek auf störfunk.de nachhören. Im Anschluss um 20 Uhr kommt hier auf Radio Störfunk Alexander Knack mit Russian Radio. Hier sitzt für euch Klatschei from Jamaica mit Demno Loyal. Ich wünsche euch ein schönes Wochenende. Ciao. 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

diesem ein bisschen verregneten Freitag heute. Deswegen habe ich für euch sehr gute Vibes dabei. Also sehr, sehr gute Sommermusik zum Entspannen, Relaxen und einfach den Abend genießen. Ihr hört Russian Radio. Am Mikrofon ist wie immer Alexander Knack. Guten Abend.

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Ihr seid hier bei der Russian Radio. Und jetzt gehen die ersten Grüße raus. Und zwar möchte ich persönlich den Gerd Pfeil grüßen, der gerade diese Sendung hört. Leider sagt er, versteht er kein Russisch, aber Deutsch. Deswegen, Gerd, ganz liebe Grüße hier von Russian Radio. Ich wünsche dir ein wunderschönes Wochenende. Und

genauso auf twitch.tv unter Radio Störfunk oder direkt in meinem Kanal Russian Radio Live. Also Leute, wir sehen uns und hören natürlich.

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dem nächsten, letzten Song für heute verabschiedet sich Russian Radio von euch. Ihr habt mich gehört auf www.störfunk.de im Web oder 97,5 in Schwäbisch Hall und der 104,8 in Greilsheim. Oder gesehen auf twitch.tv unter Radio Störfunk oder Russian Radio Live. Die zwei Kanäle gibt's. Also meine Lieben, ich wünsche euch ein wunderschönes, ich wünsche uns ein wunderschönes Wochenende. Genießt es. Tankt Kraft, Energie und lasst es euch gut gehen. Und ich hoffe, dass wir uns in 2 Wochen wieder hier live on stage hören. Das war's. Am Mikrofon war immer Alexander Knack.

0: Heute am Dienstag, den 24.03.2026, begrüßen wir euch zu einer neuen Sendung Dauerbrenner, live auf eurem Lieblingssender Radio Störfunk.
1: Dauerbrenner ist eine Sendung von SchülerInnen und für SchülerInnen aus drei Schulen, nämlich aus der Sonnenhofschule und aus der Sonnenhofschule und aus der Friedensbergschule in Schwäbisch Hall und aus der Schule am Wald im Ort Wurin in der Straße des Friedens im Bundesland Brandenburg.
2: An dem Mikrofon hier in Tonstudio 3 stehen heute für euch
3: Guten Morgen, das heißt in Russisch Dobre Utra.
4: Die Emilia.
5: Guten Morgen.
2: Albina.
6: Hello, das heißt auf Englisch Hallo.
2: Frau Hoffmann.
7: Guten Morgen.
2: Luca.
8: Hallöchen.
2: Frau Brenner.
4: Möge die Macht mit euch sein, das ist der offizielle Jedi-Ritter-Gruß. Eduardo.
0: Guten Morgen, heißt auf Bulgarisch Dravey.
2: Fasad.
1: Salam, das ist Arabisch und Afghanisch und so, heißt Hallo.
2: Amadeus.
9: Hallo.
2: Max, hallo. Ihr könnt euch gerne an der Sendung beteiligen unter der Nummer 0791 9781446.
4: Genau, und wir sagen es nochmal ganz langsam. Also die Nummer hier bei uns im Tonstudio 3 ist 0791 9781 4446. Und der Fasad möchte noch jemand begrüßen.
1: Heute haben wir Studiogäste und das wäre die Frau Bauer und Frau Ramakers. Hallo.
4: Herzlich willkommen. Und warum haben wir denn die Frau Bauer und die Frau Ramakers eingeladen? Das hat ja einen Grund.
1: Ja, sie sind vom Stadtarchiv. Ich war ja vorletzte Woche nicht da und
4: stimmt, du warst gar nicht da, aber die Alvina war da und die Emilia. Die waren ja bei uns in der Friedensbergschule, gell? Was haben die gemacht?
6: Also wir haben mit Federn geschrieben.
4: Mhm. Warum haben wir mit Federn geschrieben?
6: Weil das so alte Blätter, weil es so alte Blätter waren und wir haben mit Federn geschrieben.
4: Genau, unser Thema in Geschichte, das die Klasse Knauer und die Klasse Brenner ja gemeinsam machen, ist Mittelalter. Und im Mittelalter gab es ja noch keine Bleistifte, noch keine Kugelschreiber, gell, Luca? Warst du da, als wir mit Federn geschrieben haben?
8: Ja.
4: Ja, und wie war das?
8: Gut.
4: Schwerer als mit einem Bleistift zu schreiben, oder?
8: Ja, ein bisschen.
4: Mhm. Was waren die Schwierigkeiten bei den Federn? Amadeus, vielleicht kannst du was dazu sagen. Was war da schwieriger als mit Bleistift zu schreiben? Wenn dich mal erinnerst.
6: Ich war nicht dabei.
4: Ach, du warst gar nicht dabei. Wer war denn dabei? Eduardo, dann du?
0: Also das mit dem Feder zu schreiben macht sehr Spaß, aber es ist anstrengend für die Hände.
4: Du meinst, die Hände verkrampfen das mehr?
0: Ja.
4: Mhm. Ja, und man muss halt immer dann wieder ins Tintenfass eintauchen, gell? Um weiterschreiben zu können. Okay, aber jetzt sagen uns die Alvina und die Emilia, die warten schon drauf, was für eine Art von Sendung Dauerbrenner eigentlich ist.
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1: Heute haben wir folgende Themen für euch im Programm. Was ist eigentlich ein Stadtarchiv? Unsere beiden Studiogäste, die Frau Bauer und die Frau Ramakers, erklären es euch. Letzten Freitag hatten wir einen Tag der offenen Tür bei uns an der Friedensbergschule. Der war richtig schön und auch darüber berichten wir euch. Aus Brandenburg berichtet eine Zeitzeugin über ihre Einschulung im Jahr 1946. Unsere Dauerbrenner vor Ort haben sie interviewt.
8: Am 24. Februar 2022 überquerten russische Militärfahrzeuge die Grenze zur Ukraine. Das war der Beginn eines fruchtbaren Angriffskrieges hier bei uns in Europa, welcher heute schon seit 1490 Tagen andauert.
5: Seit dem Terrorangriff der Hamas auf Israel am 7. Oktober 2023 ist auch Krieg in Israel und Gaza. Der Krieg ist immer noch nicht vorbei. Offiziell gibt es aber eine Waffenruhe seit dem 13.10.2025, die leider immer wieder gebrochen wird.
0: Seit dem 28. Februar 2026 gibt es einen weiteren Krieg im Näheren Osten zwischen Israel, dem Iran und den USA.
8: Heute am Dienstag, den

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1: So, wir haben ja Fragen vorbereitet und die habt ihr eingeteilt. Alvina, stellst du die erste Frage?
2: Was ist ein Stadtarchiv?
3: Ein Stadtarchiv ist ein Ort, an dem Unterlagen zur Geschichte einer Stadt aufbewahrt werden. In unserem Fall eben zur Stadt Schwäbisch Hall und ihren Teilorten. Die Unterlagen kommen in der Regel von der Verwaltung, also aus dem Rathaus, den verschiedenen Ämtern und Abteilungen. Teilweise aber auch von Privatpersonen, Vereinen und Organisationen.
4: Was genau machen Sie dort? Was sind Ihre Aufgaben?
3: Wir bewahren diese Unterlagen und einzelne Dokumente eben auf und geben Informationen dazu in eine Datenbank ein, damit wir eben die Dokumente danach auch wieder finden können. Das nennt sich an sich Verzeichnen. Außerdem verpacken und lagern wir sie eben unter guten Klimabedingungen, also nicht zu warm, nicht zu kalt. Und die Unterlagen, die kann man bei uns dann auch im Lesesaal bei uns vor Ort einsehen. Und wir machen sie also für die Öffentlichkeit dadurch nutzbar. Dadurch kann eben auch das behördliche Handeln, also welche Entscheidungen, warum getroffen wurden, nachvollziehbar gemacht werden. Dadurch erfüllt die Stadt auch ihre gesetzliche Pflichtaufgabe. Also man muss praktisch ein Archiv als Stadt haben, weil in einer Demokratie muss die Verwaltung eben kontrolliert werden können. Also wir sind keine typische Kultureinrichtung, die man freiwillig haben darf, sondern man muss als Stadt ein Archiv haben.
4: Was wird im Stadtarchiv alles aufbewahrt?
1: Genau. Amadeus, auch eine gute Frage.
5: Wir haben viele verschiedene Unterlagen. Oft sind es Akten und Büchern aus vielen Jahrhunderten der Reichsstadtzeit, aber auch mittelalterliche Urkunden, aber auch zum Beispiel neuere Akten aus den letzten Jahrzehnten. Außerdem haben wir verschiedene Sammlungen wie Gemälde, Plakate, Flyer, Münzen, Fotografien oder Feldpost. Darüber hinaus hat das Archiv eine eigene Bibliothek mit Büchern, Zeitschriften und Zeitungen. Neuere Bücher dürfen zum Beispiel auch bei uns ausgeliehen werden. Wir haben aber nicht nur Unterlagen in Papier, sondern auch digital, zum Beispiel PDFs oder E-Mails.
6: Wie lange werden Schriften aufgehoben?
5: Wenn die Unterlagen einmal bei uns sind, werden sie für immer aufgehoben, beziehungsweise so lange, wie es das Archiv eben gibt. Das gilt sowohl für die Papiersachen als auch die digitalen Unterlagen. Bei den digitalen Unterlagen müssen wir dafür sorgen, dass man die Dateien auch noch in hunderten Jahren öffnen kann, egal wie die Technik sich verändert. Dies nennt sich digitale Langzeitarchivierung.
7: Warum ist es wichtig, Schriftstücke langfristig aufzubewahren?
3: Das ist wichtig, damit man nachvollziehen kann, was durch die Stadt entschieden wurde, also zum Beispiel im Gemeinderat vor 50 Jahren und welche Auswirkungen das eventuell auch heute noch hat. Also um das behördliche Handeln, so nennt man das, nachvollziehbar zu machen. Auch wollen wir das gesellschaftliche Leben der Stadt Schwäbisch Hall dokumentieren, zum Beispiel durch Plakate, Flyer, Tagebücher oder Briefe. Wenn wir das eben nicht machen, kann man allein in ein paar Jahrzehnten schon nicht mehr herausfinden, was vor 10, 100 oder auch 300 Jahren in Schwäbisch Hall passiert ist.
4: Wie alt sind die ältesten Schriften im Stadtarchiv?
3: Also unser ältestes Stück ist aus dem 9. Jahrhundert, also von so circa 850 nach Christus. Dabei handelt es sich um ein Bibelfragment, also eine Seite aus einer alten Bibel. Und die wurde mal als Bucheinband verwendet und hat sich so bei uns erhalten.
0: Wer darf ins Stadtarchiv gehen?
3: Es dürfen alle Menschen, die Interesse an der Geschichte von Schwäbisch Hall haben, zu uns kommen. Also unabhängig von Alter, Bildungsgrad, Herkunft oder auch Wohnort.
1: Wir würden jetzt kurz unterbrechen und einen Musikwunsch spielen von unseren Studiogästen. Eine von ihnen hat sich von Blackpink Jump gewünscht. Frau Rammerkers, genau. Möchten Sie jemand grüßen damit? Wenn Sie wollen, müssen Sie natürlich nicht.
5: Ich grüße jetzt einfach mal meine Eltern, die aus den fernen Rheinland-Pfalz zuhören.
1: Da schließen wir uns doch an.

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1: Genau, das steht für Radio Störfunk. Und wir haben immer noch unsere beiden Studiogäste zu Besuch. Einmal die Frau Bauer und die Frau Rammerkers vom Stadtarchiv hier in Schwäbisch Hall. Und die beantworten unsere Interviewfragen. Jetzt ist gerade unser Telefondienst Fasert ans Telefon gegangen. Wen haben wir denn in der Leitung?
2: Klasse Brenner.
1: Klasse Brenner, der Rest, der noch in der Schule ist. Genau, dann würde ich sagen, ziehen wir die kurz vor. Die stellen jetzt telefonisch noch eine Frage oder zwei. Und dann bist du dran, Luca. Gell? Okay, dann müssen wir kurz einschalten. Telefon. So. Hallo Anrufer, hört ihr uns?
3: Ja.
1: Ja, mit wem sprechen wir denn?
3: Mit Uday.
1: Hallo Uday.
4: Alex.
1: Und mit Alex, hallo.
5: Aui.
1: Hallo Lavi.
6: Hallo.
1: Und hallo Ali. Schön, dass ihr anruft. Habt ihr denn auch Fragen an unsere Studiogäste?
3: Ja.
1: Ihr dürft fragen.
3: Okay. Warum kommen Menschen zu Ihnen?
1: Warum Menschen ins Stadtarchiv?
7: Warum kommen die zu uns? Also die kommen in der Regel zu uns, wenn sie was über die Geschichte der Stadt herausfinden möchten. Also zum Beispiel bei der Frage, wie wurde eigentlich das Kinderfest früher gefeiert? Oder auch Forschende von Hochschulen und Universitäten, die sich wissenschaftlich mit einem Thema beschäftigen. Oder auch Familienforschende, die einfach was über ihre Vorfahren herausfinden möchten, die in Schwäbisch Hall gelebt haben.
1: Okay, ist deine Frage damit beantwortet, Uday?
4: Im Stadtarchiv.
1: Nochmal?
4: Gibt es Regeln im Stadtarchiv?
7: Ja, die gibt es. Also vor allem bei der Arbeit in unserem Lesesaal. Also wer sich Unterlagen bei uns anschauen möchte, macht das ja in der Regel im Lesesaal. Und da muss man Regeln befolgen. Zum Beispiel muss man sich vor der Arbeit die Hände waschen. Man darf am Tisch nur mit Bleistift schreiben. Und man darf zum Beispiel auch nichts essen oder trinken.
1: Okay, das ist die Benutzerordnung, oder?
7: Genau, also Benutzerordnung heißt das offiziell.
1: Okay. Noch eine Frage? Ich meine jetzt unsere Telefongäste.
3: Habt ihr noch eine Frage?
5: Nee, ich hab nur alles.
1: Okay, dann bedanken wir uns für euren Anruf und noch viel Spaß mit der Sendung. Tschüss.
3: Danke.
8: Tschüss.
1: So, dann der Amadeus, aber eigentlich der Luca hatte noch eine Frage von vorhin, der kommt zuerst dran, gell?
9: Wer entscheidet, was ins Stadtarchiv kommt?
10: Das entscheiden wir. Generell schauen wir, ob die Dokumente von historischem, öffentlichem oder rechtlichem Interesse sind. Innerhalb der Stadtverwaltung läuft es dann ungefähr so ab, dass eine Abteilung, die uns nach bestimmten Fristen, zum Beispiel 10 Jahre, aber spätestens nach 30 Jahren, ihre alten Akten anbieten muss. Wir bewerten dann, was genau im Archiv aufbewahrt werden soll und was kassiert wird, also entsorgt werden darf. Aber auch an Privatpersonen, Parteien, Firmen oder Institutionen können uns etwas anbieten. Und wir schauen, ob es etwas mit Schwäbisch Hall zu tun hat und ob die Informationen, die dort zu finden sind, etwas über die Geschichte von Schwäbisch Hall aussagen. Zum Beispiel haben wir auch vor kurzem Flyer und Plakate vom Radio Störfunk bekommen.
1: Also darf ich kurz zwischenfragen? Also quasi ältere oder die Flyer und Plakate vor 30 Jahren oder so Gründungszeit oder...
10: Wir haben eine große Auswahl bekommen, also ältere und aber auch neuere Stücke.
1: Okay. Mhm. Also, aber ich habe es richtig verstanden, Sie beide entscheiden, was ins Archiv reinkommt.
10: Also generell das Archiv entscheidet, also
1: okay.
10: Die Personen, die...
1: Ihr Team einfach.
10: Also unser Team entscheidet.
1: Okay, alles klar.
0: Dürfen nur Sie die Schriftstücke anfassen?
10: Das kommt drauf an. Wenn man bei uns etwas im Lesesaal anschaut, darf man natürlich vorsichtig selbst in die Akten und Bücher blättern. Wenn die Unterlagen aber besonders alt oder beschädigt sind, muss man in der Regel Baumwollhandschuhe anziehen. Bei Führungen fassen wir in der Regel nur die Unterlagen an, an denen wir auch etwas zeigen.
0: Warum müssen Sie Handschuhe anziehen?
10: Das, Das schützt sozusagen die Dokumente. Es soll kein Schmutz oder Fett von den Händen auf das Papier übertragen werden. Auf den Händen befindet sich nämlich immer eine leichte Fettschicht, auch wenn man sie sich vorher gewaschen hat.
9: Macht es Spaß, im Stadtarchiv zu arbeiten?
2: Ja, das macht uns sehr viel Spaß, weil wir arbeiten natürlich immer mit den originalen Quellen, also Schriftstücken, und auch mit den Menschen, die zu uns kommen. Man hat nämlich viel mehr mit Menschen zu tun, als man vielleicht denkt. Zum Beispiel auch bei der Öffentlichkeitsarbeit, bei Führungen oder so. Oder auch wenn wir, wie bei euch, in die Schulen gehen. Und natürlich auch in den Unterlagen, die wir haben, geht es eigentlich immer um Menschen.
0: Wie heißt Ihr Beruf?
2: Allgemein kann man sagen, wir sind Archivarinnen. Wir haben beide die Ausbildung gemacht. Der lange Titel dafür heißt Fachangestellte für Medien- und Informationsdienste mit Fachrichtung Archiv. Da das aber so lang ist, sagen wir kurz einfach FAMI. Und man kann Archivwesen auch studieren oder mit einem Geschichtsstudium alleine im Archiv arbeiten.
6: Warum haben Sie sich für diesen Beruf entschieden?
2: Also ich habe mich für den Beruf entschieden, weil mich Geschichte schon immer interessiert hat und auch Familienforschung. Und dann bin ich über ein, zwei Umwege auch im Archiv gelandet. Und meine Kollegin hat sich entschieden, weil...
1: Da sind wir jetzt gespannt.
10: Also ich wollte schon immer was mit Geschichte machen und habe mich dann für eine Ausbildung im Archiv einfach entschieden. Und so kann ich sozusagen mein Hobby Geschichte mit meinem Beruf verbinden. Und das macht mir sehr viel Freude.
1: Könntet ihr euch denn vorstellen, in so einem Stadtarchiv zu arbeiten? Luca, Alina, Amadeus, Max, wäre das ein Arbeitsplatz für euch?
9: Nein.
0: Ja.
1: Amadeus hat ja gesagt?
0: Ja.
1: Was würde dir daran gefallen? Wir waren ja auch mal kurz dort und haben die Frau Bauer besucht, gell?
0: Ja.
1: Was würde dich da interessieren?
0: Die alten Bücher und so anzugucken.
1: Okay, du guckst gerne Bücher an?
0: Ja.
1: Ja, und ich glaube, für Geschichte interessierst du dich auch, gell?
0: Ja.
1: Mhm. Vielleicht kann man denn im Stadtarchiv auch ein Praktikum machen als Schüler?
2: Ja, kann man. Wir haben sehr oft Praktikanten da, also von verschiedenen auch Klassenstufen. Also ich sag mal so 7., 8., 9., 10., 11., 12. ist eigentlich alles dabei. Und da ist man in der Regel eine Woche da und kriegt die ganz vielen verschiedenen Seiten vom Stadtarchiv mit.
1: Na, das ist doch mal eine schöne Option, oder? Da kann man es mal ausprobieren, ob es tatsächlich vielleicht ein Beruf für einen wäre. Dann bedanken wir uns jetzt erstmal ganz herzlich für das Interview und für die ausführliche Information. Jetzt haben wir noch den Musikwunsch von der Frau Bauer. Sie haben sich was gewünscht?
2: Ich habe mir Here Comes the Sun von den Beatles gewünscht, weil ich mir gedacht habe, das passt zum Wetter und zum Frühling sehr gut.
1: Ja, perfekt. Ich habe jetzt, wie gesagt, nur die ganz alte Version gekriegt von 1969.
2: Das passt ja zum Archiv ganz gut.
1: Genau. Und Sie bleiben gern noch da und vielleicht können Sie uns nachher ja noch eine Interviewfrage beantworten.
2: Sehr gerne.

0: Dienstag, der 24.03.2026, begrüßen wir euch zu einer neuen Sendung Dauerbrenner live auf eurem Lieblingssender Radio Störfunk. Letzten Freitag hatten wir einen Tag der offenen Tür bei uns an der Schule Friedensberg, an der Friedensbergschule, sorry. Der war richtig schön und auch darüber berichten wir euch.
1: Genau. Wer war denn alles da beim Tag der offenen Tür? Der Amadeus. Ihr braucht euch nicht melden, ihr könnt einfach sprechen, ist ja Radio.
2: Hallo.
1: Genau, die Emilia war da, die Alvina, der Max war da, der Fasad und, wer war noch da?
3: Eduardo.
1: Genau. Was war denn da so los am Tag der offenen Tür in der Friedensbergschule?
2: Also mir hat auch Waffelverkauf gut gefallen und wo man die Rasseln machen konnte und Entspannung.
1: Okay, du hast jetzt schon drei Angebote aufgezählt. Also ja. Es war so, dass am letzten Freitag ab 14 Uhr durfte jeder, der wollte, der Interesse hatte, zu uns kommen. An die Friedensbergschule, alle Klassenzimmer waren geöffnet, aber die waren nicht nur geöffnet. Da gab es tolle Angebote von den verschiedenen Lehrkräften. Es gab tolle Gäste, tolles Wetter und ich glaube, die da waren, die hatten wirklich alle richtig viel Spaß. Und der Sinn von diesem Tag der offenen Tür war, was hat hast du eine Idee, warum wir den gemacht haben?
4: Oh, nein, ich habe keine Idee.
1: Hat jemand sonst eine Idee, warum wir den gemacht haben? Eduardo, ja, gerne.
3: Diese Idee haben wir das gemacht, weil für die...
1: Warum haben wir alle Menschen eingeladen in die Friedensbergschule und alle Türen aufgemacht?
3: Weil wir alle, also für die Kunden da, also zum Beispiel die Schüler, die Eltern können hier zu Besuch kommen. Da gab es ganz viele Sachen, Getränke und...
1: Ja, genau, das waren die Angebote, aber die Idee, warum wir das gemacht haben, ist einfach, um Werbung zu machen für die Friedensbergschule, weil das ja eine tolle Schule ist und weil viele Menschen die vielleicht noch gar nicht kennen, noch nie gesehen haben. Und an diesem Nachmittag durften eben alle kommen und in alle Räume gehen, dort irgendwas ausprobieren. Das erzählen wir später noch, was es da alles gab an Angeboten. Und es sind ganz viele Gäste gekommen und die haben dann auch was dazu gesagt zur Friedensbergschule. Und das würde ich jetzt mal abspielen. Das habe ich aufgenommen. Moment. Und da fangen wir doch mal von vorne an. Da kommen jetzt Schüler, Eltern, Großeltern, Lehrer, Schulrätinnen, Schulleiterinnen zu Wort. Okay. Ab jetzt. Ne?
5: Ich mag an der Friedensbergschule, was man Freunde finden kann und nicht ausgeschlossen wird. Und ich bin Schüler hier und heiße Jerome.
6: Hallo. Also mir gefällt an der Friedensbergschule, dass es einfach so eine bunte Durchmischung von allen möglichen Kindernationalitäten, Schulbegleitungen, Lehrern, Betreuern gibt, dass es so tolle Dinge und Projekte leitet, wie zum Beispiel hier das Radio oder es werden Ausflüge gemacht, Schlittschuhlaufen, Bauernhofbesichtigungen, also es gibt hier alles so eine Vielfalt und das finde ich total spannend. Und ich habe die Position, ich bin ja eine Schulbegleitung für ein Kind und finde es hier klasse.
7: So, ich bin die Christine Meyer und schule vermutlich meine Tochter Katharina hier ein. Sie guckt sich heute die Schule an und fühlt sich saumäßig wohl schon hier.
8: Cool. So soll es sein. Dankeschön. Ja.
9: Hallo, ich bin der Sascha. Ich habe einen Sohn hier an der Friedensbergschule. Und mir gefällt hier sehr gut, dass die Kinder zielgerecht gefördert werden.
10: Ich heiße Max.
11: Und ich heiße Marco.
12: Ich bin in der Friedensbergschule.
13: Ich bin auch in der Friedensbergschule.
14: Und mir gefällt die Pause.
15: Hallo. Mein Name ist Annette Triebel. Ich bin vom Schulleitungsteam der Sonnenhofschule und für die Außenklassen zuständig. An der Friedensbergschule gefällt mir besonders gut, dass wir 2 Außenklassen der Sonnenhofschule haben und insgesamt 14 Schülerinnen und Schüler beschult werden, gemeinsam mit Schülerinnen und Schülern von der Friedensbergschule. Das finde ich toll, dass es hier so ein schönes Miteinander gibt.
16: Ja, mir gefällt an der Friedensbergschule das schöne alte Gebäude.
1: Dann fragen wir jetzt noch mal kurz unsere beiden Studiogäste, die waren ja auch schon mal bei uns in der Friedensbergschule. Gibt es denn für Sie was, was Ihnen spontan gefällt an der Friedensbergschule?
17: Also mir ist vor allem aufgefallen, wie toll die Lehrkräfte da sind, also wie viel Geduld die auch haben mit den Schülern und wie viel Spaß es denen auch macht.
1: Dankeschön, freuen wir uns natürlich drüber.
18: Ich kann es noch ergänzen, also auf jeden Fall toll engagierte Lehrer, aber auch sehr nette Schüler und Schülerinnen und sehr schöne große Klassenräume. Also die sind wirklich wunderschön dekoriert.
1: Ja, und die tollen Räume, gell, das ist auch deinem Mann direkt aufgefallen, Frau Sobow.
19: Ja, ich hatte auch gesagt, eure Schule sieht so aus wie ein Film von Harry Potter.
1: Das Harry Potter Schloss ist natürlich noch mal ein bisschen prächtiger, aber stimmt, ist schon was dran.
20: Mir gefällt alles in der Friedensbergschule.
21: Und du bist wer?
20: Polina.
21: Polina.
20: Mir gefällt am meisten die Leseecke oder wie?
22: Mir gefällt an der Friedensbergschule, dass die Klassenzimmer so groß und bunt sind. Und ich bin die Eleni.
1: Dankeschön. Genau, und die Eleni, das ist die Nichte von der Frau Rose. Und die hat sich auch einen Musiktitel gewünscht. Die hat nämlich bald, ich glaube am Donnerstag hat sie Geburtstag, hat sie gesagt, und wird 10 Jahre alt. Und deswegen grüßen wir die Eleni ganz besonders und spielen für sie Run von Leona Lewis.

0: die Turnhalle. Ich bin Lorenz. Ich mag an der Friedensbergschule den Werkraum für Samuel. Meine Klasse hat schon mal in der Sendung mitgemacht und da haben wir die Grundschule Breitenstein vorgestellt.
1: Und das habt ihr richtig toll gemacht.
2: Mir gefallen an der Friedensbergschule besonders die liebevoll gestaltenden Klassenräume. Ich bin eine Freundin von der Lehrerin hier und heute zum ersten Mal da und freue mich total, dass ich alles sehen darf.
3: Ich bin Noah, mir gefällt an der Friedensbergschule, dass ich halt, ich bin ja seit der ersten Klasse und mir hat es macht eigentlich fast jeden Tag Spaß, hier in die Schule zu gehen.
1: Cool, also nur das sagen.
3: Und es ist auch guter Unterricht.
1: Toll, dankeschön Noah.
4: Ich finde toll an der Friedensbergschule, dass es so tolle, engagierte Lehrer gibt, so viele fröhliche, lustige, lachende Kinder und dass es eine Sonnenhof-Außenklasse gibt. Mein Name ist Ulrike Braun und ich bin die Mutter eines Schülers.
1: Dankeschön.
5: Ja, und Emilia, du warst ja auch da. Ihr könnt jetzt noch erzählen, welche Angebote ihr gemacht habt, wo ihr mitgemacht habt beim Tag der offenen Tür. Was gab es denn noch so, Faser Eduardo?
6: Also, ich war in der Pause draußen und danach, wo ich angekommen bin, ich habe da so gesehen, Leute haben Eier angemalt, haben es in Farbe reingetunkt und danach haben die gewartet, bis es austrocknet.
5: Das war ein Angebot auf dem Schulhof, gell?
6: Ja,
5: hat
6: ja.
5: Die Frau Arndt gemacht.
6: Ja, und danach in der Sporthalle gab es so ein Parcours, so als wäre man ein Auto und man musste sich fortbewegen mit den Händen und so.
5: Mhm.
6: Es gab Essen, also Kuchen und so hat nichts gekostet. Die Getränke, Kaffee und Tee haben 1 Euro gekostet.
5: Emilia, was hast du denn noch gemacht?
7: Also ich war beim Blumentöpfen, das hat mir auch gefallen, und bei Waffelverkauf.
5: Mhm. Und die Blumentöpfe, die hat ja eure Klasse gemacht, gell? Beziehungsweise eure Lehrerin. Und da gab es richtig gute Sprüche, gell?
7: Ja.
5: Die werden wir vielleicht in der nächsten Sendung mal vorstellen. Die haben wir rausgeschrieben, aber die schaffen wir heute gar nicht mehr. Amadeus, was hat dir denn Spaß gemacht?
8: Mir hat gefallen, die Armbänder zu machen und das Doppel- und das PC-Training zu machen und das so ein Kreisel zu bauen.
5: Und du hast ganz schön viel gemacht.
8: Ja.
5: Bei dem PC-Training, um was ging es da? Was musstest du da machen?
8: Da musste man so Buchstaben eingeben und am Ende hatte ich halt nur Punkte, weil ich zu viele Fehler gemacht habe.
5: Ach komm. Naja, mit ein bisschen Training kann man sich da ruckzuck verbessern, gell?
8: Ja.
5: Max, was hast du noch gemacht, was wir jetzt noch nicht genannt haben?
9: Ich war auch bei diesen Grasköpfen und ich war bei Radio und noch.
5: Hat denn jemand von euch noch digitales Vokabelspiel gemacht? Malen mit Wasserfarben, das war ein Angebot. Hat jemand Klorollenrasseln gebaut? Amadeus?
10: Ich.
5: Und die Emilia? Wo gab es dieses Angebot?
8: Bei G1 oder so.
5: Bei der G1-Klasse, genau. Und da gab es ja auch die Waffeln, gell?
8: Ja.
5: Und dann hat mir, Alvina, du hast mir doch erzählt, du hast dir auch Tattoos machen lassen.
10: Ja.
5: Wo war denn das?
10: Das war bei Frau Göttenburg, mhm, bei ihrem Zimmer da. Dann durfte man sich halt verschiedene Tattoos aussuchen, 3 oder 4 Stück. Und das habe ich mit meiner kleinen Schwester gemacht und mit meiner Mutter.
5: Mhm.
10: Das hat sehr viel Spaß gemacht. Man konnte noch Steine bemalen. Das war auch sehr schön.
5: Also richtig gute Angebote. Ich denke, wir werden in der Sendung nach den Ferien darüber noch berichten. Jetzt spielen wir noch einen Musikwunsch von dem Papa vom Amadeus. Wir haben ganz viele Musikwünsche, die wir noch nicht gespielt haben und heute auch nicht mehr schaffen. Die schieben wir auf die Sendung nach den Ferien. Amadeus, wen magst du denn grüßen?
8: Mein Papa, wenn der das zu Hause anhört,

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1: Genau, und die haben wir jetzt in der Leitung. Ich schalte euch mal laut. Dauerbrenner in Brandenburg, hört ihr uns?
2: Ja, hallo.
1: Hallo.
2: Hier sind Frau Seifert, Emily,
3: Dir,
2: Frau Wenzler,

0: Nicht. Bei uns ist es, wie Frau Bugay schon gesagt hat, ein bisschen bedeckt. Mhm. Blau sehen wir nicht.
1: Okay.
0: Aber gestern dafür, ne? Okay.
2: Wir haben mit Brigitte über die Schule gesprochen. Ihr hört Teil 2.
1: Genau. Und
2: es geht um
0: Essen, heute um.
2: Okay, wie war früher den Schulweg?
1: Mhm. Wie war früher der Schulweg? Habe ich es richtig verstanden?
2: Auf welche Schuhe, was ihr habt, denn der alten früher und heute, welche Schuhe?
0: Welche Schuhe hat sie früher gesagt?
1: Okay, also ich würde sagen, wir hören jetzt einfach rein.
3: Über die Flucht.
1: Okay.
4: Über den Sport.
2: Mhm. Über die Hofpause.
1: Okay. Ja.
2: Spiele, genau.
1: Also Schulweg, Flucht, Hofpause, Spiele.
0: Welche Schuhe es gab?
1: Welche Schuhe es damals gab, 1946. Also wir sind gespannt.
2: Und über die Flucht.
1: Und über die Flucht, das habe ich verstanden. Dann starten wir jetzt euer Interview Teil 2, okay?
0: Mhm. Ja, viel Spaß.
1: Viel Spaß. Dankeschön. Spaß. Tschüss.
5: War dein Schulweg?
0: Der Schulweg. Ja, ja. Der war lang. Also der war ungefähr, also zu laufen, mindestens eine halbe Stunde, 30 Minuten. Und es war insofern schwierig, weil wir, es gab ja da noch keine richtigen Straßen. Überall waren die Ruinen, ihr seht es ja manchmal jetzt aus den Kriegsbildern, überall waren Ruinen. Und dann haben wir so kleine, schmale Wege gemacht, dass man durchgehen konnte. Und wir sind immer im Prinzip inmitten der Trümmer durchgegangen. Da hat man eine Straße gemacht, so eine kleine, und da sind wir los durchgegangen. Und demzufolge war der Schulweg auch recht lang.
5: Und worauf war der Schulweg weg? Warst du bis aus Stein und barfuß gelaufen?
0: Nee, im Sommer, also wir sind barfuß gelaufen. Ich weiß nicht, ob ich dich richtig verstanden habe. Wir sind barfuß. War das die Frage, Hilke, jetzt? Habe ich
6: ja.
0: richtig verstanden?
6: Ja.
0: Ja. Wir sind barfuß gegangen, aber nur da, wo wir wohnten, also wo noch die Ruinen waren und die Steinchen lagen und so weiter, da sind wir nicht barfuß gegangen. Aber wir hatten ja auch keine richtigen Schuhe. Frau Bugay hat euch ja das vorgelesen, dass ich gar keine Schuhe hatte oder die waren zu klein. Und mein Vati hat vorne alles aufgeschnitten, damit die Zehen rausgucken konnten, weißt du?
5: Musst du auch erforderlich fliehen auf die Schule? Muss er auf die Schule fliehen, wenn
7: nee,
5: Krieg war?
7: Nee, vorher wegen dem Krieg, deswegen...
0: Also meine Schulen waren ja nach dem Krieg, weißt du?
7: Ja, genau.
0: Wir mussten während des Krieges hier aus meiner Stadt fliehen. Wir sind dann nach Berlin gekommen.
7: Und wisst ihr noch, was als einziges übrig war von der Wohnung?
6: Ja, die geht da.
7: Die Gardine, ne?
5: Oh, die Gardine.
6: Wie hat euer Sportunterricht stattgefunden?
0: Der Sportunterricht? Wir hatten gar keinen, kannst du fast sagen, gar keinen Sportunterricht. Wir waren auf dem Schulhof, wenn das Wetter gut war. Und da haben wir Völkerball gespielt und sowas alles und Ball abwerfen und so. Aber eine richtige Schulturnhalle, es war alles kaputt, hatten wir damals gar nicht. Nachher kam denn sowas. Als ich denn schon 14 war, dann hatten wir auch eine Turnhalle. Aber sowas war alles damals gar nicht. War ja alles kaputt.
7: Mhm. Hey, jetzt kommt der Dien. Mach einfach, komm. Das schaffst du. So. Komm, Knebel, geh mal hin zu dir. Unterstütz ihn mal mental. So. Okay? Gut?
8: Du schaffst das.
7: Das schaffst du. Also, du hattest eine Frage.
8: Unterstützung.
0: Ja.
7: Und zwar, wie war die?
6: Wie war die Pause bei euch?
0: Ja, Pause hatten wir auch. Da haben die Lehrer auf uns aufgepasst. Also wir haben ja ganz ordentlich gespielt. Ich weiß nicht, ob ihr das kennt.

0: kennt noch Hopse.
1: Hopse? Kennt ihr Hopse?
0: Kennt ihr das noch, Hege Hopse?
1: Gummihopse.
2: Ich kenne Gummihopse.
1: Kennt ihr Gummihopse noch?
3: Nee.
1: Mit so einem Gummi?
0: Nee. Ja, oder mit so einem Springseil, weißt du?
1: Und da musst du.
2: Wir hatten das schon mal beim Sportfest irgendwie da unten. Hm?
1: Gummihopse war mal.
0: Mit Murmeln haben wir gespielt. Murmeln.
1: Mit Murmeln, okay.
0: So kleine runde Kugeln, die man mal so gefunden hat. Und die haben wir dann mal so Löcher. Und da mussten wir die immer reinschmeißen.
1: Ah, ist auch eine Idee, oder?
0: Ja, das war damals, guck mal, heute hast du Kegeln und so. Kegel, die dann umgeschmissen wurden. Und da musste man das in die Löcher reiten. Hm. Dann hat man gewonnen, aber man hatte nichts davon.
1: Ach, okay, man hatte nichts davon. Ah, aber ihr habt euch schon dann die ganze Pause über beschäftigt, oder?
0: Ja, na klar. Was? Aber wir mussten eben sehr ordentlich sein. Und ja, also so rumgetoben wie das heute ist, das war alles damals einfach gar nicht. Und ich bin da genauso wild wie heute.
4: So, also das war der Teil 2 von dem Interview von den Brandenburgern. Nach den Ferien hört ihr dann den dritten Teil. Jetzt sind wir schon am Ende unserer Sendung und wir bedanken und verabschieden uns nochmal von unseren beiden Studiogästen, der Frau Bauer und der Frau Rammerkers. Die haben auf jeden Fall einen Applaus verdient, weil sie uns so super informiert haben über das Stadtarchiv. Dann auch bei der Emilia, bei der Alvina, beim Luca, Amadeus und Eduardo, weil die heute außer Eduardo zum ersten Mal dabei waren und richtig gut das gemacht haben. Auch für euch einen Applaus. Aktuell hört ihr im Hintergrund den Musikwunsch von der Frau Ströbel, die wir ganz herzlich grüßen. Die arbeitet an der Friedensbergschule und hat bei unseren Interviews mitgemacht. Und dann grüßen wir noch die Frau Rose, die Frau Knauer, den Sanadin, den Jastil, den Paul, die Frau Blank, den Adonai, den Mihai, den Raphael, den Oliver, die Jennifer. Und die anderen sind da, die brauchen wir gar nicht grüßen. Und dann sagen wir tschüss, bis nach den Osterferien, dann ist unsere nächste Live-Sendung.

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1: Willkommen an diesem Dienstag zu einem neuen Trendy Tuesday hier im Störmelder mit Lisa und Rosa. Unser heutiges Thema, das betrifft wieder ziemlich viele, denn es geht um die Emojis. Erstmal schauen wir uns an, wie die Entstehung dort aussieht und danach soll es dann darum gehen, wie die Emojis sich weiterentwickelt haben. Dann schauen wir uns an, wie wir Emojis eigentlich nutzen und welche Auswirkungen sie auf uns haben können. Passend zum Thema starten wir mit passender Musik von Albert Dulont und mit Emoji.

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1: Am Mikro hier im Störmelder auf Radio Störfunk sind Rosa und Lisa. Und weil heute Dienstag ist, besprechen wir wieder einen Trend. Dabei geht es bei uns heute um die Emojis, die wir ja alle vielleicht fleißig nutzen. Aber bevor wir auf die Nutzung hier jetzt in der Gegenwart eingehen, wollen wir uns erstmal ein bisschen die Geschichte anschauen und starten da bei der Entstehung. Wie sind denn die Emojis entstanden?
2: Ja, das ist eigentlich schon eine ganze Weile her. Und die Emojis, die sind auch schon, die gibt es auch schon etwas länger als die große digitale Kommunikation, wo wir sie jetzt eigentlich rauskennen. Die Entstehung, die war nämlich 1963 und damals war es so, dass der Werbegrafiker Harvey Ball einen Auftrag bekam von der Versicherungsfirma. Die wollte nämlich motivierende Ansteckbuttons für ihre Angestellten entwerfen und darum sollte er sich eben kümmern, damit die Stimmung in der Firma wieder besser wurde. Harvey Ball erfand dann eben den Smiley und das war ein ziemlich großer Erfolg. Erstmal intern in der Firma bei den Angestellten. Später bekamen dann auch die KundInnen die ganzen Anstecker und innerhalb weniger Monate wurde dieses Motiv von dem Smiley weltweit berühmt, zum Beispiel auf T-Shirts, auf Bettwäsche, auf Tassen und so weiter. Also es wurde sehr, sehr viel damit bedruckt. Da muss man dazu sagen, dass das eigentlich ganz schön schade war für Harvey Ball, denn der hatte diese Erfindung sich nicht patentieren lassen. Das heißt, er hat für seine Erfindung, die dann doch so viel ausgelöst hat, am Ende nur $45 bekommen.
1: Und das ist jetzt ja für viele vielleicht überraschend, dass es quasi analog erstanden ist, die Erfindung. Wie wurde sie dann digital?
2: Das ist erst fast 20 Jahre später passiert, in einem Wissenschaftsforum tatsächlich. Denn dort haben Forscher gescherzt über ein Physikexperiment in einem Aufzug und es war eigentlich nur ein Witz. Aber die anderen in dem Forum, die das dann auch gelesen haben und darauf geantwortet haben, dachten, dass dort bestimmte Aufzüge dann tatsächlich verraucht seien durch dieses bestimmte Experiment, was eigentlich nur ein Witz war. Einer von den Forschern, das war Scott Fellman, der schlug dann vor, Witze zu kennzeichnen, damit es da keine Verwechslungen mehr gibt, indem man Emoticons verwendet, also diese Vorgänger der Emojis, die bestehen aus Textzeichen, verwenden bestimmt viele. Die NutzerInnen sollten dann seiner Meinung nach zum Beispiel dieses Zeichen verwenden, Doppelpunkt, Bindestrich und Klammer zu, eben um die Witze zu kennzeichnen. Und wenn man dann doch was Ernsteres sagen wollte, dann könnte man natürlich auch Doppelpunkt, Bindestrich und eine Klammer auf, also einen traurigen Smiley, nehmen, damit es dann als etwas Ernsthaftiges und Ernstzunehmendes gekennzeichnet wird. Die Idee von diesen Emoticons, die verbreitete sich dann auch außerhalb von diesem Wissenschaftsforum weiter und dann gab es bald viele verschiedene Variationen, wie zum Beispiel ein weinendes Gesicht, aber auch ein zwinkerndes oder auch ein grinsendes und erstauntes Gesicht, alles eben aus diesen Textzeichen, die es sowieso schon auf der Tastatur gab.
1: Aber die Emoticons sind noch keine Emojis. Wie sah dann der Schritt von den Emoticons zu den Emojis aus?
2: Ja, nachdem diese Emoticons sich weit verbreitet hatten, gab es dann tatsächlich ein neues Problem, was sich herausgestellt hat. Denn wenn man die bei den SMS verwenden wollte, haben die diesen Platz für den Text weggenommen. Denn damals waren die SMS auf 250 Textzeichen begrenzt. Und die Emoticons selbst, die reduzierten natürlich diesen Platz. Deshalb wurde dann 1999 Shigetaka Kurita von einem japanischen Telekommunikationsunternehmen beauftragt, Piktogramme zu programmieren. Die sollten dann zusätzlich zu diesen 250 Textzeichen genutzt werden können. So entstanden dann am Anfang die ersten 176 Emojis. Darunter war dann auch ein inspirierter Smiley von Harvey Ball aus dem Jahr 1963, von dem ich als erstes gesprochen habe. Da muss man dazu sagen, dass diese Emojis jetzt nicht so aussahen wie diese Gesichter, die wir jetzt kennen. Die waren nämlich 12x12 Pixel, also sie waren kleine Pixelbilder, waren aber trotzdem das erste Mal so, dass die weltweit berühmt wurden. Davor gab es auch schon Emoji-Sets und Versuche, das zu nutzen, die aus dem Jahr 1999, die wurden dann so richtig berühmt. Und dann gab es seit 2010 den Unicode-Zeichensatz, der ist jetzt auch noch aktuell. Anfangs wurden dort 722 Emojis aufgenommen. Jetzt sind es tatsächlich schon mehrere Tausende, da werden wir auch nachher noch bei der Evolution dazu kommen. Und einen letzten Funfact zu den Emojis, die dann dadurch entstanden sind, habe ich noch. Man denkt ja oftmals, dass Emoji was mit Emotion, also mit Emotionen zu tun hat. Tatsächlich ist Emoji das japanische Wort. Wort. Das E steht für Bild und Moji steht für Zeichen, also Bildzeichen, was ja auch ziemlich treffend ist.
1: Jetzt wissen wir also bestens über die Erfindung der Emojis Bescheid. Ob jetzt traurig oder happy, die gibt es in ganz vielen verschiedenen Variationen und deshalb wollen wir uns gleich auch noch die Evolution anschauen. Wir hören aber jetzt den Song Happy von Pharrell Williams.

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1: Hier im Störmelder auf Radio Störfunk wird es heute sehr emotional, denn Rosa und ich, Lisa, sprechen über die Emojis. Da haben wir uns schon die Entstehung angeschaut und dabei gelernt, dass es 1999 eine erste Auswahl an Emojis gab, nämlich 176 Stück. Dann wollen wir uns jetzt doch mal genauer anschauen, wie die Evolution dieser Emojis aussah. Wie wurden diese denn weiterentwickelt?
2: Ja, zuerst einmal, nachdem die so richtig etabliert waren, nahmen viele Betriebssysteme dann Emojis auch auf. Apple so zum Beispiel zum ersten Mal in 2008, aber auch andere wie zum Beispiel Samsung. Und nachher in WhatsApp gab es natürlich dann auch Emojis. Wahrscheinlich kannten das viele auch erstmal darüber. Und die sahen den jetzigen Emojis dann schon sehr, sehr viel ähnlich als die Emojis von 1999. Wer wann genau dann welchen Emoji so richtig erschaffen hat, ist meiner Meinung nach schwer zu sagen. Ich habe dann zum Beispiel auch ein Interview von der Smiley Company gesehen und bei deren Gründer klingt es dann so, als habe er die Smileys kreiert und Apple an sich an denen orientiert und nicht an den japanischen Emojis, die es schon etwas früher gab. Unabhängig überprüfen, wer da jetzt als erster war oder wer so richtig die Rechte darin hat, konnte ich das jetzt nicht, aber trotzdem gab es dann natürlich auch noch einen weiteren wichtigen Schritt in der Emoji-Evolution. Den habe ich vorhin schon erwähnt, nämlich wurden die Emojis im Unicode-Konsortium aufgenommen. Dieses Unicode, das ist ein Non-Profit-Unternehmen und die sorgen für die Entwicklung und Pflege von Software-Internationalisierungsstandards. Und durch Unicode können dann jetzt die Emojis eben plattformübergreifend verwendet werden. Und das kann ich euch auch empfehlen, falls euch die Emojis noch mehr interessieren. Auf der offiziellen Unicode-Seite gibt es das ganze Verzeichnis mit allen Emojis, die es zurzeit gibt und dann auch noch die Varianten, wie sie in verschiedenen Betriebssystem aussahen oder es gerade noch tun. 2013 wurde dann noch mit Emojipedia, das ist wie ein Wikipedia für Emojis, dann auch nochmal ein weiterer Schritt gemacht zur Erklärung und vor allem zu der Erklärung, was die Emojis eigentlich bedeuten gemacht. Und dadurch wurden diese Emojis dann eben weiter etabliert und dann hat man jetzt auch so die gängigen Formen, wie die Emojis aussehen.
1: Jetzt gibt es bei den Emojis ja eine große, große Auswahl. Wie wurde da auf eine möglichst breite Abbildung der Gesellschaft geachtet?
2: Ja, zurzeit gibt es da 3.953, um genau zu sein, die in dem Unicode-Verzeichnis zu finden sind. Und die sollen eben seit ein paar Jahren jetzt die Vielfalt der Gesellschaft widerspiegeln. Und das ist ziemlich wichtig, wenn man sich die Emojis anguckt, denn manche Menschen fühlten sich da am Anfang oft noch ausgegrenzt oder konnten sich dort einfach nicht wiederfinden. Anfangs waren die Emojis nämlich relativ stereotypisch. Also Männer wurden abgebildet, indem sie einen Bart und kurze Haare hatten. Frauen eben oftmals sowas wie lackierte Nägel und dann eben lange Haare. Und bei den Berufen war es auch sehr, sehr stereotypisch abgebildet, wenn nicht sogar sexistisch. Also Männer wurden eben als Bauarbeiter und Polizisten gezeigt beispielsweise. Frauen waren dann eher Krankenschwestern und Tänzerinnen. Und das ist natürlich so ein typisches Rollenbild, was oftmals eben vermittelt wird. Und dann gab es aber eine Änderung im Jahr 2021, denn es gab eine neue Emoji-Serie von Unicode und die wurde veröffentlicht, welche eben die Vielfalt von Geschlechteridentitäten widerspiegeln soll. Jetzt gibt es nämlich pro Beruf und pro Gestikulierung, die es ja manchmal von diesen Emojis gibt, drei Ausführungen. Es gibt immer einen stereotypisch abgebildeten Mann, eine stereotypisch abgebildete Frau und dazu gibt es dann jetzt aber neu noch eine Person, die weder klar als Mann noch als Frau dargestellt ist und einfach nur mit Merkmalen, die jeder Mensch hat. Das heißt, dass sich jeder Mensch mit dieser Person identifizieren kann, was ich ziemlich gut finde. Und auch die Hautfarbe der Emojis ist natürlich wählbar und einfach auf einer breiteren Palette abgebildet als davor. Einfach nur, dass es die Emojis in der gelben Farbe gibt und das soll einfach zeigen, dass es sich weiterentwickelt, die Emojis und möglichst viele Menschen dort wie sich wiederfinden sollen.
1: Jetzt wollen wir noch einen kurzen Blick in die Zukunft werfen. Werden denn auch die Emojis sowie die Emoticons von einer anderen Form abgelöst werden?
2: Das ist tatsächlich sehr, sehr unwahrscheinlich. Es gibt jetzt aber tatsächlich neue Formen. Zum Beispiel kann man inzwischen einen eigenen Avatar ja von sich erstellen, der dann ein bisschen aussieht wie so ein etwas vermenschliches Emoji. Und das nutzen natürlich auch viele Menschen, habe ich im privaten Umfeld auch schon erlebt. Und das ist bestimmt lustig, aber es kann kommen jährlich immer neue Emojis durch Unicode dazu. Und meiner Meinung nach und auch den Artikeln nach, die ich gelesen habe zur Recherche, werden sich die Emojis dann doch noch ziemlich lange halten.
1: Das war's zur Evolution der Emojis hier am Trendy Tuesday. Wir wollen uns als nächstes anschauen, wie diese Emojis denn genau genutzt werden. Davor gibt's aber nochmal Musik. 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

0: Levitating hier im Bossa Nova Style auf Radio Störfunk im Störmelder mit Lisa und mit mir Rosa, wo wir heute an einem neuen Trendy Tuesday übers Thema Emojis sprechen. Ihr habt gerade schon ziemlich viel erfahren über die Entstehung und die Evolution von Emojis. Jetzt soll es noch ein wenig um die Nutzung von den Emojis gehen. Wie viele Menschen nutzen denn Emojis, wenn sie jetzt digital kommunizieren?
1: Um diese Frage zu beantworten, wurde eine repräsentative Befragung im Auftrag des Digitalverbands Bitkom durchgeführt. Diese Befragung ist aus dem Jahr 2024. Insgesamt haben daran 1005 Menschen aus Deutschland teilgenommen, ab 16 Jahren, also nicht ganz alle, die Emojis benutzen, weil ich denke auch, dass viele Jüngere Emojis nutzen, aber trotzdem handelt es sich hierbei um eine repräsentative Befragung. Und die kam zu folgenden Ergebnissen, nämlich nutzen 81% der Befragten die Emojis zum Beispiel in SMS, Chats und E-Mails. Manche mehr, manche weniger, das ist natürlich klar. Jeder und jede Fünfte gibt an, Emojis in jeder einzelnen Nachricht zu benutzen. Und nur 8% verwenden Emojis äußerst selten oder kaum. Also sind Emojis auf jeden Fall sehr weit verbreitet, gerade wenn es eben um das Texten geht. 48%, die antworten häufiger auch nur mit einem Emoji statt mit einem Text. Und 46% der Befragten sind genervt von genau solch einem Verhalten, dass man eben nicht mehr mit Text, sondern manchmal nur mit einem Emoji antwortet. Das heißt, die Nutzung von Emojis, insgesamt kann man sagen auch, dass sie zunimmt. So schreibt es ein Artikel von Intentus. Und am meisten wird tatsächlich das tränenlachende Gesicht in Deutschland genutzt.
0: Ich finde, diese Beschreibung von der Nutzung klingt trotzdem relativ individuell, vor allem wenn da verschiedene Meinungen aufeinandertreffen. Kann man denn so konkrete Kontexte nennen, wo Emojis jetzt besonders häufig genutzt werden?
1: Vor allem werden die Emojis bei der privaten Kommunikation genutzt, wenn man zum Beispiel mit Freunden oder mit der Familie schreibt. Da geben 98% der Nutzer an, die Emojis in diesem Kontext zu nutzen. Aber Emojis werden trotzdem auch im beruflichen Kontext genutzt, vielleicht auch immer mehr. Nichtsdestotrotz ist es dort deutlich weniger als jetzt im privaten Bereich. Nämlich schreiben zum Beispiel 29% der Nutzer mit ihren KollegInnen und Kollegen mit Emojis. In den sozialen Medien sind Emojis natürlich sehr weit verbreitet, da zum Beispiel in verschiedenen Biografien, unter Beiträgen, wenn man da noch einen Text zu dem Bild schreibt oder auch in den Kommentaren.
0: Gibt es dann jetzt auch nochmal genaue Daten auf die Personengruppen, also welche Altersgruppen jetzt die Emojis am häufigsten nutzen?
1: Also man kann sich ja schon ein bisschen denken, dass vor allem viele junge Menschen diese Emojis nutzen. Und Forschende der Indiana University haben zur Nutzung zudem noch eine Studie durchgeführt. Und dort haben sie untersucht, welche Rolle emotionale Intelligenz und auch Bindungsstile bei der Nutzung von Emojis spielen. Und in dieser Studie kamen sie zu dem Ergebnis, dass Frauen häufiger Emojis nutzen als Männer. Frauen sind auch aufgrund von gesellschaftlichen Erwartungen natürlich oftmals etwas emotionaler und ausdrucksstärker. Das spielt halt voll auch in dieses Stereotyp rein und hängt auch mit der Sozialisierung zusammen. So erklären sie sich zumindest die häufigere Nutzung von Emojis von Frauen. Und insgesamt kommen sie zu dem Schluss, dass Personen mit höherer emotionaler Intelligenz und einem sicheren Bildungsstil Emojis tendenziell etwas häufiger nutzen, um eben dann auch wie alle anderen die Emotionen dadurch genauer auszudrücken.
0: Ich finde, das sind relativ sehr, sehr interessante Aspekte, an denen da die Nutzung von den Emojis sich angeschaut wurde. Was auf jeden Fall auch noch ziemlich interessant und vielversprechend klingt, worauf wir gleich eingehen möchten, das sind die Auswirkungen, die Emojis haben können. Bevor ihr das von uns hört, hört ihr aber hier nochmal ein wenig Musik.

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1: Mathieu Renault, as-tu une

0: Video Club hier im Störmelder mit ihrem Song SMS. Und ja, wenn Leute SMS benutzen, um anderen Leuten zu schreiben, dann verwenden sie oftmals Emojis, was wir gerade schon gelernt haben. Denn Lisa und ich, Rosa, sprechen heute am Trendy Tuesday über das Thema Emojis. Ein Part haben wir noch vor uns, denn es soll um die Auswirkungen von Emojis gehen. Und da frage ich dich, Lisa, erstmal, welche Vorteile kann denn die Nutzung von Emojis überhaupt haben?
1: Die Landeszentrale für politische Bildung hat dort eine Tabelle erstellt, erstmal mit einer ganzen Reihe eben an positiven Auswirkungen. Und zwar machen Emojis Konversationen lebhafter und emotionaler, dadurch, dass sie auf eine Art und Weise die Mimik und Gestik, die man bei einem Gespräch, was so ganz normal in echt abläuft, sieht, ersetzen. Und dadurch werden eben Gefühle vermittelt. Außerdem kann diese Vermittlung der Gefühle dann auch eine Deutungs- und Erklärungshilfe von dem Text sein, den man geschrieben hat. Die Kommunikation wird durch die Emojis also präziser und kann eben verdeutlichen, wie ein Satz gemeint ist. Insgesamt kann man über die Kommunikation auch sagen, dass sie dank der Emojis über sprachliche Grenzen hinweg passieren kann, denn man kann sich eben ohne Worte verstehen. Viele Emojis sind ja auch universell und die kann man in jeder Sprache verstehen, auch wenn es da natürlich manchmal Feinheiten gibt, die sich unterscheiden in der Interpretation des Emojis. Dann geht es noch um einen letzten Teil in diesen positiven Auswirkungen, nämlich da um den, dass Kommunikation verschnellert und auch erleichtert wird. Insgesamt ist es halt einfach bequem, Emojis zu benutzen, weil man vermeidet, lange Sätze oder Erklärungen zu schreiben. Die sind aus der digitalen Kommunikation also nicht mehr wegzudenken, die Emojis, und machen diese Kommunikation auf alle Fälle auch komplexer, was natürlich jetzt auch nicht nur die Vorteile hat, sondern auch Nachteile.
0: Ja, und zu den Nachteilen, du hast es gerade schon kurz angesprochen, müssen wir natürlich die auch noch beleuchten. Welche Risiken kann es denn da noch geben?
1: Es wird gewarnt vor einer Verarmung der Sprache, und zwar davor, dass man verlernt, sich präzise schriftlich auszudrücken, wenn man eben alles auf die Emojis schiebt. Und dann kann es auch sein, dass zum Beispiel die Grammatik oder der Satzbau darunter leiden können. Außerdem wird als negativer Punkt angeführt die Diskriminierung, die durch Emojis einhergehen kann. Denn einige Emojis, die können auch beleidigend oder bedrohlich sein und werden auch in menschenfeindlichen Kontexten genutzt. Sowas wird auch immer mehr dann strafrechtlich relevant. Und dann ist noch ein letztes Risiko, die Missverständnisse. Denn verschiedene Menschen, vor allem auch Menschen aus verschiedenen Generationen und Kulturen, die interpretieren Emojis eben auf verschiedene Art und Weisen. Und dann kann es sein, dass man eben etwas mal anders interpretiert, als es gemeint war. Es kommt also zu Fehldeutungen, weil es eben keine genauen Bedeutungen der Emojis gibt, sondern eher so ungeschriebene Regeln oder ungeschriebenes Wissen.
0: Hast du denn da konkrete Emojis als Beispiele dabei, die zu Missverständnissen führen können oder sogar vielleicht auch kontrovers verwendet werden?
1: Ja, also das fängt schon beim Lach-Emoji an zum Beispiel, denn ganz klassisch wird ja der Tränen-Lach-Smiley verwendet, aber zum Beispiel die Gen Z, die verwendet häufig, wenn sie Lachen ausdrücken will, auch den Totenkopf im Sinne von, dass man sich totlacht, oder den weinenden Emoji, und das wird natürlich nicht von allen verstanden. Genauso kontrovers oder verschieden verwendet wird der Zwinker-Smiley. Dort ist es so, dass der zum Teil als Ironie verstanden werden kann, aber auch als Flirten. Und dann gibt es natürlich noch weitere Emojis auch, die Doppeldeutungen haben, die gerade auch in so eine sexuelle Richtung gehen. Um da jetzt einige aufzuzählen, zum Beispiel die Aubergine, die Katze, der Pfirsich, Kirschen, aber auch so Sachen wie Nudeln, Mais und auch Tropfen, weil die eben einfach zum Teil auch vom Englischen abgeleitet dann in bestimmten Kontexten was anderes bedeuten können. Und manchmal werden Emojis dann auch genutzt, um Sperrungen zu umgehen. So zum Beispiel bei dem Trauben-Emoji, der eben aufgrund dem englischen Wort für Vergewaltigung steht. Und das kommt natürlich aber auch wie bei den anderen auf den Kontext drauf an. Um noch ein weiteres Beispiel zu nennen, es wird zum Beispiel auch der Brokkoli-Emoji für Cannabis, also für eine Droge, verwendet. Und dann gibt es noch eine weitere Reihe an Emojis, die andere Bedeutungen haben können, zum Beispiel nämlich rechtsextreme Bedeutungen. Das blaue Herz symbolisiert oftmals die AfD, genauso wie auch der Adler und die deutsche Flagge werden dann eben eher in rechtsextremen Kontexten verwendet und kriegen dann nochmal eine ganz andere Bedeutung, was natürlich super problematisch

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0: kleine Bildchen, die unsere Kommunikation online revolutionieren und große Beliebtheit erfahren, die haben Rosa und ich, Lisa, heute im Störmelder analysiert. Es ging um die Emojis und ihre Erfindung. Außerdem haben wir uns angeschaut, wie sie sich mit der Zeit weiterentwickelt haben. Zum Schluss haben wir die Nutzung und auch die Auswirkungen der Nutzung genau beleuchtet. Hoffentlich konnten wir bei dem ein oder anderen Klarheit schaffen und ihr konntet alle was dazulernen. Einen schönen Mittag euch.
1: Tschüss.

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Hallo und herzlich willkommen hier auf Radio Störfunk. 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Ja, es ist wieder soweit. Larry sitzt im Studio. Es ist wieder Zeit für Larry FM. Und ich habe euch ein wunderschönes Album direkt zum Start mitgebracht. Wird eine lange Nummer, aber dieses Lied lohnt sich auch. Und zwar The Dells. Wunderschöne Band. Soul Band. Haben auch viel funky Zeug gemacht. Von 1973 ist das Album. Das Album heißt auch The Dells, so wie die Band. Und ich finde das fast das beste Album von denen. Habe aber nachher noch das andere Album auch noch eins dabei. Aber wir hören jetzt hier eine ziemlich lange Version. 9 Minuten geht die. I Hear Voices. Auf der B-Seite der erste Track. Wunderschön. Bisschen deep, aber es lohnt sich. Und damit starten wir hier in die Sendung. Larry FM. Also genießt I Hear Voices.

Ja, das war I Hear Voices von The Dells. Ein, ja, passt auch jetzt noch schön in die Zeit. Es geht um Polizeigewalt, es geht um Krieg, Politiker, die einfach was machen, Sachen versprechen und doch dann irgendwie alles anders wird. Wunderschöner Song, sehr deep, muss man auf jeden Fall sagen, aber ich habe noch ein Album dabei von denen, von The Dells, und ja, die können auch ganz, ganz anders. Also genau, das Album jetzt hier, I Hear Voices, wo drauf, wo der Song auch drauf ist, wo ihr jetzt gerade vorhin gehört habt. Ja, das Album ist insgesamt ein bisschen mehr deep, und das Album, was ich jetzt noch habe, schon ein bisschen fröhlicher. Typische Souls-Geschichten. Und ja, das Album, was ich jetzt noch bei habe, kam 2 Jahre später raus. We Got to Get Our Thing Together von The Dells. Und ja, da dachte ich suche da einfach einen wunderschönen Song raus, dass die auch was ganz anderes können, nämlich The Power of Love heißt der Song. Und der ist richtig, ja, Power of Love, Name ist Programm, so schaut es einfach aus. Und da möchte ich den jetzt gleich im Anschluss spielen. Und danach gibt es noch eine funky Nummer und habe dann noch ein Rap-Album dabei, das ich ja, euch danach dann noch vorstellen werde. Aber jetzt nochmal The Dells mit The Power.

Ihr seid bei Larry FM. Hier ist euer Larry am Mikrofon. Und ja, den letzten Song, den ihr gerade gehört habt, das war Get Ready vom Album Light Years von Nas und DJ Premier. Ja, vor Get Ready habe ich noch das Sample gespielt, das der gute Premier genommen hat, mit der wunderschönen Bassline, unglaublich. Und zwischendrin kommt ja auch dann der Part, wo eigentlich fast dieser Schrei ist und so. Wunderschön von Wilson Pickett. Get me back on time, Engine Number 9. Das war echt ein funky Song, Mann. Ja, ich hab, das Album kam jetzt an, es wurde sehr spät, kam im Dezember, kam schon raus, 25. Light Years, das Album von Nas und DJ Premier. Lang herbeigesehnt wurde das. Und ja, endlich ist es da. Vorher natürlich viel online, es ging ziemlich steil ab, wurde überall beworben. Und ich finde auch wirklich, da sind einige Bomben-Songs drauf. DJ Premier hat da echt schöne Beats gemacht. Und da möchte ich jetzt eigentlich noch gleich direkt einen Song spielen. Und zwar der nächste, der ja auf jeden Fall einer

Ja, Pause Tapes von Nas und DJ Premier vom Album Light Years. Das Album geht echt rund. Es gibt auch New York State of Mind Part 3. Also echt unglaublich, was der dann nochmal alles rausholt. Das Album wurde ja lang herbeigesehnt. Typisch ist ja Nas bekannt für vor allem sein Illmatic-Album, das allererste. Und da hat DJ Premier damals auch schon zwei Songs beigesteuert, mitproduziert. Er produziert für Nas. Und ja, DJ Premier ist ja schon echt eine Producer-Legende. Und Nas ebenso am Mikrofon, also eigentlich die perfekte Kombi. So, jetzt möchte ich euch noch einen Song spielen. Und zwar Writers heißt der. Da widmet sich Nas allen Graffiti-Crews, die er so ziemlich hart abfeiert. Also, viel Spaß. Hört rein, es ist jetzt Zeit für Writers von Nas und DJ Premier.

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1: Ja, das war Writers von Nas und DJ Premier vom neuen Album Light Years. Ja, ich habe jetzt hier noch eine Platte dabei, und zwar einen schönen alten Song von Nas. Ich dachte, man muss mal ein bisschen was Altes spielen. The World Is Yours. Und da habe ich den Remix. Q-Tip von A Tribe Called Quest hat einen wunderschönen Remix gemacht. Und den kannte ich vorher auch noch nicht und habe die Platte geholt. Es ist nämlich nur The World Is Yours drauf. Und ja, auf der B-Seite befindet sich nämlich der Tipp-Mix von The World Is Yours. Und damit wünsche ich euch jetzt viel Spaß. Nas mit The World Is Yours.

Ja, wir sind schon ziemlich am Ende der Sendung hier auf Radio Störfunk bei Larry FM. Und ich habe hier noch einen richtig schönen Schmankerl rausgeholt. Natürlich darf natürlich nicht ein bisschen hier abgefahrener Sound noch fehlen. Und zwar habe ich das gute Theo Schumann-Kombo gefunden. Guten Abend, Carolina, heißt das Album vom Theo Schumann, von der Theo Schumann-Kombo. Und sehr jazzy, aber auch sehr funky. Und jetzt der Song König Drosselbart habe ich hier im Anschlag. Crazy Song. Komposition von Theo Schumann, der Text von Joachim Krause. Ja, es wird experimentell, es wird lustig. Viel Spaß mit König Drosselbart.

0: König Drosselbart vom Theo Schumann Combo. Naja, abgefahrene Platte.
1: Hab ich mal auf dem Flohmarkt entdeckt und bin echt sehr begeistert davon. Und zum Abschluss möchte ich euch da jetzt noch den Song Bernstein zeigen. Ziemlich jazzy Nummer, aber ich finde, es hat immer so funky, soulige Einflüsse. Der nächste Song Bernstein ist auch echt experimentell, aber man muss da reinhören und ich möchte euch das zeigen. Die Komposition ist von Siegfried Scholz. Das Theo Schumann Combo führt's aus. Und ja, damit verabschiede ich mich auch hier. Und wir hören uns in 2 Wochen wieder. Und es heißt Larry F. Also genießt noch den Song.

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1: Heute mit einem Rückblick auf das Adieu Tristesse-Festival von 2024. Jedes Jahr veranstaltet ja der sympathische Verein Adieu Tristesse aus Crailsheim ein kleines schmuckes Festival am alten Wasserspeicher in Crailsheim zwischen Altenmünster und Onolsheim. Ja, und für euch gibt's jetzt hier bei Störfunk Live die Bands des Freitags vom 12. Juli und da standen auf den Brettern, die die Welt bedeuten, die niederländische Band Classic Water mit einer Mischung von Gitarrenmelodien und Rock'n'Roll sowie die Jungs aus Italien von Mahut. Sie versprechen den Sound von Reggae und kalifornischem Punk. Bevor wir in das Tristesse-Festival 2024 aber hörbar einsteigen, jetzt nochmal erst eine Ansage von Harald. Er ist einer der Vorstände des Vereins Adieu Tristesse, der dieses schöne Festival organisiert.
2: So, herzlich willkommen bei diesem wunderbaren Wetter. Es hat aufgehört zu regnen rechtzeitig. Auch das Wetter sagt willkommen und die Band steht schon in den Startlöchern mit ihren weißen Anzügen, passt perfekt zu diesem tollen Wetter. Und ja, es ist mittlerweile das vierte Adieu Tristesse-Festival hier an diesem wunderbaren Ort. Es ist bunt, es ist weltoffen. Wir haben Bands hier aus den Niederlanden, aus Deutschland, aus Tschechien, aus England, aus Italien und wir heißen Sie willkommen und diese Willkommenskultur leben wir auch im Verein, nicht nur seit heute und nicht nur seit der EM wissen wir, dass auch das Fremde auch eine Bereicherung sein kann und ist und drum einen großen Applaus für die Bands und auch für diesen tollen Platz. Ja, es gibt hier was Neues, ist das wunderbare Zelt, wo uns den Regen etwas abnimmt und Getränke haben wir hier, wir haben Essen, was auch neu ist dieses Jahr, wir haben auch ein veganes Angebot neben dem vegetarischen und den üblichen Wurst und Steak. Und die Sarah hinten wieder mit ihren Postkarten und Drucken, also nehmt reichlich Gebrauch davon. Und natürlich auch werden die Bands nachher hier Merch aufbauen, das auch immer für die noch eine tolle Einnahmequelle, weil die sind so weit gefahren, um hier zu sein. Also kauft denen was ab, sind tolle Bands mit dem Hammer-Line-Up. Was auch neu ist, ich weiß nicht, ob ihr das Plakat genau angesehen habt, wir haben auf dem Plakat unter dem Schlagzeug das sternförmige, das ist ein Igel. Und warum der Igel? Der Igel ist das Wildtier des Jahres. Also es ist dieses Jahr bin es weder ich noch der Metaller worden, das Wildtier, sondern der Igel. Und wir als Leute, die auf dem Land leben, sind auch sehr verbunden mit der Natur und drum ist uns der Igel dieses Jahr auch ganz, ganz wichtig und drum haben wir hier Infomaterial. Wenn Kinder da sind, die können was ausmalen und in dem Infomaterial steht auch, was dem Igel hilft. Wenn ihr irgendjemand habt mit den unsäglichen Rasenmähern, Robotern, ja, sprecht mit ihnen, wenn nicht zu sprechen ist. Macht was anderes, weil das zerstört die Natur und das zerstört auch den Lebensraum von diesen Igeln. Ja, was gibt's noch zu sagen? Auch weil wir die Natur nutzen wollen, nutzt unsere Aschenbecher, nutzt unsere Mülleimer. Wir wollen den Platz möglichst sauber hinterlassen. Und ja, jetzt noch zwei Sachen. Ja, nutzt Merch haben wir. Ja, jetzt bin ich so weit durch und jetzt noch eine Sache, was mir ganz wichtig ist zu meiner Person. Ich, Sina, bitte zuhören, du hörst nicht zu. Seit 14 Jahren bin ich jetzt Vorstand von dem Verein. Seit 16 Jahren mache ich jetzt im 16. Jahr die 7180 Bar. Und im 24. Jahr bin ich jetzt mit der Sina zusammen. Und deswegen frage ich hier jetzt vorzeugend, willst du meine Frau werden?
3: Gewoon beginnen?
4: That was a first.
3: Ik weet ook even niet wat ik moet doen.
5: So how to start after this? We are very happy to have witnessed this and to be a part of this. We're gonna start off slow, so everyone congratulate them both. And we play some songs.

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0: Thank you very much.
1: Ihr hört Störfunk live mit Classic Water, der Band aus Utrecht, live auf dem Adieu Triste Festival von 2024. Und weil wir wenig Zeit haben, machen wir gleich weiter mit der nächsten Band vom Festival Freitag. Das war Mahout aus Italien und sie stehen für einen Sound von Reggae bis zu kalifornischem Punk. Wir hören rein und überzeugen uns selbst. Viel Spaß dabei.
2: Okay, beautiful people, good evening. Yeah, ich spreche kein Deutsch, so ich würde auf Englisch sprechen. I apologize for that. We are Mahout, we come from Italy. Can you people just do one step towards the stage, please? Let's share this together. Can you come closer, guys?
3: Yeah,
2: get some vibes. Yeah, yes, let's get some vibes together, yeah.

Die italienische Band Mahoud live auf dem Adieu Triste Festival von 2024 am Wasserspeicher bei Altenmünster.

bzw. Onolsheim. Vielen Dank, dass ihr hier zugehört habt bei Störfunk Live. In der ersten Stunde gab es auch noch die erste Band, das war Classic Water aus Utrecht, den Niederlanden. Und wenn ihr die Sendung verpasst habt, dann könnt ihr sie 7 Tage lang in der Mediathek unter störfunk.de nochmals nachhören. Leider ist die Sendezeit zu Ende, aber keine Sorge, bei Störfunk Live bringen wir euch weiterhin Mitschnitte von dem Adieu Tristesse Festival. Und wenn ihr sonst mal selbst auf Konzerte gehen wollt und nicht auf das Festival warten wollt, dann empfehle ich euch die sympathische Seite adieutristesse.org. Da gibt es auch viele Konzerte rund ums ganze Jahr. Vielen Dank fürs Zuhören. Mein Name ist Miro und

0: Ihr Lieben da draußen, ganz herzlich willkommen hier bei Auf Wellenlänge am Mikros Alea. Es freut mich riesig, dass ihr alle eingeschaltet habt, denn ich habe euch diese Woche was Besonderes mitgebracht. Ich dachte nämlich, es ist Zeit für einen kleinen Rückblick, denn vielleicht kann sich jemand noch daran erinnern. Ich habe ein Jahr lang zusammen mit Rachel, meiner damaligen Kollegin, den Störmelder, das Mittagsmagazin von Störfunk, moderiert. Und da sind wirklich viele und in meinen Augen auch spannende, lustige und interessante Sendungen zusammengekommen, die definitiv zu schade dafür wären, auf ewig im großen, tiefen Störfunkarchiv zu vergammeln. Deswegen dachte ich, ich nutze meine Sendezeit hier, um einfach nochmal reinzuhören und euch da draußen nochmal zu zeigen, was wir damals so gesendet haben. Und ich würde sagen, wir hören einfach mal rein.
1: Am Mikro heute für euch sind wie so oft Alea und Rachel und wir sprechen heute über ein Thema, über das, glaube ich, bei warmem Wetter zumindest in Deutschland nicht so viel gesprochen wird, beziehungsweise etwas, das dann nicht so oft getrunken wird, wenn die Temperaturen steigen. Unser Sendungsthema heute ist nämlich Tee, egal ob Matcha, Cold Brew oder was es sonst alles noch gibt. Wir klären für euch, woher der einzelne Tee kommt, welche Bedeutungen er in verschiedenen Kulturen hat und am Ende hat Alea noch ein paar Fun Facts für euch. Also bleibt doch gerne dran. Wir wünschen euch viel Spaß beim Zuhören.

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1: Ihr hört auf Wellenlänge heute mit einem Störmelder-Recap-Format. Also nicht wundern, ihr seid trotzdem noch in der richtigen Zeit und beim richtigen Sender. Viel Spaß!
2: Ihr hört den Störmelder mit Alea und Rachel. Und wenn ihr mal aus dem Fenster schaut, draußen steigen die Temperaturen. Heißt, ihr müsst ein bisschen mehr trinken. Es ist wichtig, bei heißen Temperaturen hydriert zu bleiben. Eine Möglichkeit davon ist Tee. Na, zumindest bei uns in Deutschland, glaube ich, nicht so weit verbreitet. Da wird eher zu den kalten Getränken gegriffen. Wir haben gedacht, wir sprechen heute aber trotzdem mal ein bisschen über Tee. Und um das Ganze vielleicht nochmal ein bisschen anders aufzurollen, erzählt euch Alea jetzt mal ein bisschen über den Ursprung und über die Geschichte des Tees. Deswegen, Alea, wo liegt denn der? Wo liegt der Ursprung?
3: Ja, also Tee gehört heute weltweit zu den beliebtesten Getränken, gleich nach Wasser. In Deutschland hätten wir wahrscheinlich gesagt, auf Platz 2 ist Bier, aber weltweit betrachtet ist es tatsächlich der Tee. Ob grün, schwarz, weiß oder Oolong, die Vielfalt ist riesig und die Geschichte des Tees reicht tausende Jahre zurück. Sein Ursprung liegt in China und beginnt wie so oft mit einer Legende. Demnach entdeckte nämlich der chinesische Kaiser Shen Yung um 2737 vor Christus den Tee zufällig, als er beim Kochen vom Wasser ein paar Blätter in den Topf bekommen hat. Und der angenehm bittere Duft überzeugte ihn direkt. Er hat es probiert und so entstand der erste Aufguss. Ob das wirklich so war, keiner weiß. Aber historisch gesichert ist auf jeden Fall, dass in der chinesischen Kaiserzeit Tee ab ca. 500 vor Christus kultiviert wurde. Zunächst als Heilmittel gegen Müdigkeit, Kopfschmerzen und Verdauungsprobleme. Und im 6. Jahrhundert wurde Tee dann auch in der buddhistischen Klosterkultur wichtig und Mönche tranken ihn zur Konzentration bei langen Meditationen.
2: Du hast jetzt ja ein bisschen über China und so ein paar Legenden gesprochen. Wie hat sich das Ganze dann so ein bisschen weltweit ausgebreitet?
3: Ja, über Jahrhunderte entwickelte sich in China dann eine ausgeprägte Teekultur mit festen Zeremonien, speziellen Kannen, Bechern und eigenen Regeln. Und über buddhistische Mönche und Händler gelang der Tee im 8. Jahrhundert dann nach Japan, wo er zur Grundlage der berühmten japanischen Teezeremonie wurde. Und erst im 16. und 17. Jahrhundert kam der Tee über die Seidenstraße und Seewege nach Europa, zunächst als pures Luxusgut. Vor allem in den Niederlanden und später in England wurde Tee sehr populär und das auch erstmal in den Adelskreisen, weil es wie gesagt ein Luxusgut war. Und die Engländer entwickelten schließlich ihre eigene Teekultur mit dem Afternoon Tea, den man bis heute kennt, und Porzellantassen und eben speziellen Keksritualen.
2: Das stimmt, darauf komme ich nachher auch nochmal zu sprechen. Aber jetzt nochmal an dich, wie ging das dann weiter? Wie hat sich es nochmal ein bisschen weiterentwickelt?
3: Ja, die Nachfrage an Tee stieg so rasant an und so stark, dass sie sogar weltpolitische Folgen hatte. Die britische Ostindien Company monopolisierte nämlich den Teehandel mit Asien. Und dann gab es ja auch nicht zu vergessen die Boston Tea Party 1773, einen Protest gegen britische Steuern auf Tee. Und das war quasi der Wendepunkt im Vorfeld des amerikanischen Unabhängigkeitskriegs. Und im 19. Jahrhundert begannen die Briten dann irgendwann selbst Teeanbau zu betreiben, weil sie es einfach nicht importieren wollten. Und vor allem in Indien und Sri Lanka, da ist er super gut gewachsen. Die dort angebauten Sorten waren vor allem Schwarztee und sie machten Tee weltweit zum Massengetränk. Heute wird in über 60 Ländern Tee produziert. Die größten Produzenten sind aber immer noch China, Indien, Kenia, Sri Lanka und Vietnam. Aber die globale Teekultur umfasst heute alles vom britischen Schwarztee, chinesischem Grüntee über Chai aus Indien bis afrikanischen Rooibos. Kannte ich tatsächlich auch nicht. Und wenn man sich das jetzt einfach mal so anguckt, kann man klar sagen, die Geschichte des Tees ist irgendwie auch so ein Stück Weltgeschichte. Das gehört einfach dazu. Man kann sagen, vom Zufallsfund in China bis zur täglichen Tasse auf der ganzen Welt.
2: Und wenn du schon China sagst, beziehungsweise gerade hast du auch noch ein paar mehr Länder angesprochen, gleich geht's hier bei uns im Störmelder weiter mit den Teekulturen in verschiedenen Ländern und auch welche Rituale damit verbunden sind. Also bleib doch gerne dran. Mhm.

0: Ihr hört den Störmelder auf Radio Störfunk mit Rachel und bei Alea. Und bei uns dreht sich heute alles um das scheinbar weltweit zweitrangig liebste Getränk, nämlich Tee. Und nachdem wir im ersten Part schon ein bisschen darüber aufgeklärt haben, wie die Geschichte des Tees eigentlich so abgelaufen ist, interessiert mich jetzt, welche Rolle Tee eigentlich in verschiedenen Ländern spielt, vor allem so im Hinblick auf China und Japan.
1: Ja, also Tee ist jetzt mal, um noch kurz ein bisschen anders zu starten, quasi nicht nur ein Getränk, es ist in vielen Kulturen ein fest verankerter Bestandteil des Alltags, als zum Beispiel ein Symbol von Gastfreundschaft und Achtsamkeit, aber auch manchmal für Spiritualität. Und die Art und Weise, wie der Tee dabei aber zubereitet wird, konsumiert wird oder auch konsumiert wird, unterscheidet sich eben dabei von Land zu Land, zu Kultur stark. Wenn wir dann mal mit China anfangen, das ist das Ursprungsland des Tees, was ja Lea gerade in der Geschichte auch schon so ein bisschen erwähnt hat, wo es nicht nur die eine Teekultur gibt, sondern China ist voll mit ganz vielen unterschiedlichen Traditionen, auch bezüglich dann regional. Eine ganz besondere Rolle spielt die Gongfu-Ha-Zeremonie, ich hoffe, ich spreche das richtig aus, die ist vor allem in den Provinzen Fujian und Taiwan vertreten. Der Begriff Gongfu bedeutet so viel wie mit großer Sorgfalt. Jetzt. Und genau das ist dann auch da Programm. Bei dieser Zeremonie dreht sich eben alles darum, kleine Tonkannen zu haben, winzige Tassen zu haben, viele Aufgüsse zu machen. Jeder Schritt ist dabei präzise und auf das Wesentliche konzentriert. Und das Ziel ist es einfach, den Tee möglichst rein zu genießen, seine Nuancen wahrnehmen zu können und dabei in so eine ruhige und fast meditative Stimmung zu gelangen. In Japan dann zum Beispiel, wenn wir in den Land weitergehen, spielt Tee auch eine zentrale Rolle. Die japanische Tee-Zeremonie, bekannt als Sado, ist ein ritualisierter Akt, auch so ein bisschen mit spirituellem Hintergrund und basiert auf den Prinzipien von Harmonie, Respekt, Reinheit und Stille. So wird zum Beispiel in einem speziellen Themenraum Matcha, das ist so eine Art pulverisierter Grüntee, mit einem Bambusbesen in einer Schale aufgeschlagen und in Stille serviert. Und bei dieser Zeremonie ist genau einfach auch alles so ein bisschen durchdachter. Die Bewegung des Gastgebers ist vorgeschrieben, die Reihenfolge der Handlungen und auch die Art der Begrüßung. Tee soll nämlich da eben auch kein Alltagsritual sein, sondern tiefe innere Haltung und Schulung des Geistes ausdrücken.
0: Neben China und Japan haben wir auch noch in Indien und Großbritannien eine enorm große Teekultur. Wie sieht's da so aus?
1: Also in Indien zum Beispiel ist es so, dass Tee da ein tägliches Grundnahrungsmittel ist. Der klassische Chai ist eine Mischung aus schwarzem Tee, Milch, Zucker und Gewürzen wie Kardamom, Ingwer, Zimt und Nelken. Und er wird einfach auch überall angeboten. Also als ob in Straßenständen, Bahnhöfen oder auch privaten Haushalten. Du kannst ihn eigentlich überall finden. Und Tee ist zum Beispiel hier auch im Gegensatz zu China und Japan nicht als stilles Ritual gesehen, sondern wird eben laut, lebendig und gesellig zelebriert. Einfach zwischendurch im Alltag und auch gerne zusammen mit Freunden, Familien oder auch Fremden. Das kommt ganz drauf an. Und wenn wir dann nach Großbritannien weitergehen, du hast es ja gerade auch vorhin schon erwähnt, die Briten haben nochmal ein bisschen anderen Zugang zu ihrer Teekultur. Es gibt den Afternoon Tea, eingeführt im 19. Jahrhundert von Anna, der Herzogin von Bedford. Das ist bis heute einfach ein festes Ritual und hat sich eben so eingebürgert. Zu dieser Teestunde gehören dann auch noch Dinge wie feines Porzellan, Scones mit Clotted Cream, Gurken-Sandwiches, finde ich, hört sich auch spannend an, und natürlich der typisch schwarze Tee, auch meistens mit Milch. Und auch außerhalb dieser Zeremonie oder diesem Afternoon Tea ist Tee in Großbritannien einfach sehr weit verbreitet, ist auch ein Alltagsgetränk. Und da gibt es auch den Spruch, a nice cup of Tee geht so ein bisschen als Lösung für jede Lebenslage, egal ob Freude, Stress oder Kummer.
0: Ja, danke dir für den kleinen Ausflug in die kulturelle Welt der Teezeremonien. Und wenn ihr da draußen wissen wollt, was Tee vor allem im Bereich Gesundheit so kann, dann bleibt auf jeden Fall noch ein bisschen dran.

Hört auf Wellenlänge, am Mikro ist Alea und heute hören wir rein in alte Störmelder-Sendungen, moderiert von Rachel und mir. Ich wünsche euch ganz viel Spaß damit und wir schauen mal, wie es weitergeht.

0: Ja, eine Plain Shame ist es auch, dass wir hier in unserem gläsernen Studio im Kocherquartier noch keinen Teekocher haben für den Teekonsum, den wir so an dem Tag legen. Trotz alledem, ich heiße euch ganz herzlich willkommen zurück hier beim Störmelder mit Rachel und Alea. Und wie ihr wahrscheinlich gerade schon rausgehört habt, geht's bei uns heute um das Thema Tee. Ja, wir haben schon darüber geredet, woher der Tee eigentlich kommt, wie das Ganze so in verschiedenen Ländern aussieht, also was die Teezeremonien angeht. Und jetzt wollen wir ein bisschen darüber quatschen, welche gesundheitlichen Vorteile Tee eigentlich hat. Um einfach mal von vorne zu starten, wegen welcher Inhaltsstoffe ist Tee eigentlich überhaupt so populär geworden?
1: Ja, gerade in den letzten Jahren hat ja Tee nochmal so ein bisschen eine neue Rolle eingenommen. Einmal als Wellnessgetränk, als Alternative zu Kaffee oder auch als Modeprodukt mit so ein bisschen Superfood-Character. Tee enthält einfach eine Vielzahl an gesunden Inhaltsstoffen und bioaktiven Substanzen. Deswegen habe ich euch da mal ein paar zusammengefasst. Einmal hätten wir da Koffein. Im Tee ist es Tein genannt. Das Koffein weckt eben auf, wirkt aber jedoch sanfter als im Kaffee, da es eben im Zusammenspiel mit anderen Stoffen im Tee langsamer aufgenommen wird. Dann gibt es L-Theanin, das ist eine Aminosäure, die beruhigend und konzentrationsfördernd wirkt. Und besonders hier ist der Gehalt im grünen und weißen Tee sehr hoch, also wenn ihr Lust darauf habt, grünen und weißen Tee trinken. Dann gibt es noch die Antioxidantien, das hat glaube auch jeder von euch schon mal da draußen gehört. Die bekämpfen freie Radikale im Körper und können somit Alterungsprozesse und Zellschäden verlangsamen. Und als letztes hätten wir dann noch die Gerbstoffe, die antibakteriell wirken und Magen und Darm beruhigen können. Also vielleicht, wenn ihr auch krank seid, dann auf so einen Tee zurückgreifen.
0: Wie hat sich denn eigentlich der Nutzen von Tee ansonsten so weiterentwickelt?
1: Ja, parallel zu den gesundheitlichen Aspekten, die ich jetzt gerade erwähnt habe, hat sich der Tee natürlich auch zu so einem gewissen Lifestyle-Produkt etabliert, finde ich zumindest in den letzten Jahren. Der Matcha, also fein pulverisierter Grüntee aus Japan, ist zum Symbol moderner Gesundheit oder des modernen Gesundheitsbewusstseins geworden. Egal ob jetzt als Matcha-Latte oder in Smoothies oder auch als Nachtisch, der Matcha steht für Reinheit, Energie und Achtsamkeit. Und auch fast so populär wie der Matcha ist der Chai-Latte. Das ist eine westliche Adaption des indischen Chais und oft serviert mit aufgeschäumter Milch und Sirup. Neben diesen ganzen Matcha-Arten liegt auch der sogenannte Cold Brew Tee im Trend. Es gibt ja auch Fuse Tea, soweit ich weiß, das ist auch Cold Brew, steht zumindest auf der Verpackung. Es ist also kalt aufgegossener Tee, der über mehrere Stunden im Kühlschrank zieht. Und diese Methode gilt deswegen als so beliebt, weil sie eben sehr aromaschonend sein soll und dann in den heißen Jahreszeiten eine gewisse Erfrischung darstellt oder eine beliebte Erfrischung darstellt.
0: Gibt es sonst noch was, auf das geachtet wird?
1: Ja, auf jeden Fall hat sich auch etabliert. Neben den ganzen Tee-Trends wächst gleichzeitig natürlich auch das Interesse an der Nachhaltigkeit und an fairer Produktion, an fair produziertem Tee. Immer mehr KonsumentInnen fragen nach Herkunft, Anbaubedingungen oder den Arbeitsbedingungen. Und so gewinnt einfach Bio-Tee, fair gehandelter Tee oder auch transparente Lieferketten an Bedeutung. Und das sogar nicht nur bei losen Tees, sondern auch bei zunehmend Teebeuteln, bei Verpackungen und gerade auch im Thema Mikroplastik und Zusatzstoffe. Also da wird immer mehr kritisch hinterfragt und wie gesagt mehr Transparenz gefordert.
0: Ja, danke dir für die aufschlussreiche Zusammenfassung hier gerade. So sieht's also aus mit der Entwicklung des Tees. Und wenn ihr noch 8 interessante Fakten über Tee haben wollt, dann bleibt auf jeden Fall noch ein bisschen dran. Jetzt gibt's aber einen Liedwunsch, der uns hier ins Studio geschickt wurde. Viel Spaß damit und ganz liebe Grüße.

0: Ihr hört Radio Störfunk mit auf Wellenlänge, heute mit dem Störmelder Recap Sonderformat. Wir hören uns diese Stunde an, wie meine Anfänge bei Störfunk so geklungen haben und deswegen, ich schnack gar nicht groß drum rum, wir machen direkt weiter.
1: Ihr hört den Störmelder mit Alea und Rachel und ich muss zugeben, ich habe jetzt in der letzten Stunde Sendung ziemlich Durst bekommen und zudem, seit ich bei Störfunk trinke, hat sich das irgendwie so etabliert. Ich trinke nichts mehr anderes außer Tee, ich weiß nicht, wie es bei dir ist, Alea, aber irgendwie der Wasserkocher ist so ein fester Bestandteil meiner Alltagsroutine geworden, oder?
2: Nee, bei mir ist auch nicht großartig anders. Ich muss sagen, ich bin ja generell so ein Tee- und Wasser-Fan und im Übrigen perfekte Überleitung. Damit sind wir nicht alleine, denn Tee ist nach Wasser das beliebteste Getränk weltweit. Ich habe euch nämlich 8 Facts, die ich über Tee interessant finde, vorbereitet. Und Fact Nummer 1 ist exakt dieser. Denn weltweit werden täglich mehr als 3 Milliarden Tassen Tee getrunken. Das entspricht ungefähr 35.000 Tassen pro Sekunde. Das sind sehr viele Tassen tatsächlich. Besonders in Asien, Afrika und Großbritannien ist Tee ein fester Bestandteil des Alltags. Aber auch in Deutschland wächst die Teeliebe. Und das nicht nur bei uns im Störfunk.
1: Ja, du hast gesagt, du hast 8 Facts mitgebracht, dann hau mal die anderen noch raus.
2: Also Fact Nummer 2, Milch im Tee hatte ursprünglich einen ganz praktischen Zweck. Ich fand es immer ein bisschen seltsam, dass die Engländer ja vor allem Tee und Milch miteinander kombinieren. Im viktorianischen England bestand Teegeschirr nämlich aus feinem Porzellan, das bei plötzlichen Temperaturwechsel springen konnte. Um genau das zu vermeiden, goss man zuerst die kalte Milch in die Tasse und der heiße Tee wurde dann langsam dazugegeben. Und daraus entwickelte sich später der britische Milk-in-First-Stil. Heute fast schon eine Teekulturdiskussion für sich, aber der Ursprung war wirklich, dass die Tasse nicht platzt. Fact Nummer 3. Es gibt professionelle Teesommeliers und die sind sogar weltweit anerkannt. Ich finde, mittlerweile haben wir auch die Qualifikation, uns für sowas zu bewerben. Teesommeliers durchlaufen eine intensive Ausbildung in Anbaugebieten, Geschmacksprofilen, Wasserqualität, Ziehzeit und Teeservices. Und in Ländern wie China und Japan oder Indien haben sie sogar ein sehr hohes Ansehen, vergleichbar mit Weinkennern im Westen. Und auch in Deutschland gibt es zertifizierte Lehrgänge, zum Beispiel beim Deutschen Tee- und Kräuter Teeverband. Wusste ich auch nicht, dass es den gibt. Aber wenn ihr da Interesse habt, könnt ihr euch ja mal informieren. Ja, Fakt Nummer 4. Tee war einst wertvoller als Gold. Ich erinnere mich noch an unsere Gewürzsendung zurück. Da waren wir an einem ähnlichen Punkt. Im 17. und 18. Jahrhundert war hochwertiger Tee nämlich ein ganz krasser Luxusartikel, der auf dem Schwarzmarkt gehandelt wurde. Und in Adelskreisen war Tee ein Symbol für Bildung, Wohlstand und Weltgewandtheit. Und in London existierten Teeschränke mit Schlössern, eben weil es so wertvoll war, damit das Dienstpersonal nicht heimlich den Tee entwendete.
1: Ja, das überrascht mich tatsächlich, dass es Schränke mit Schlössern gibt, so rum. Ja, genau. Du hast gesagt, du hast 8 Facts mitgebracht. Das waren jetzt 4. Was sind denn die anderen 4 noch?
2: Auf Platz 5 habe ich die Geschichte des Teebeutels gesetzt. Denn der Teebeutel wurde zufällig erfunden und revolutionierte irgendwann den Teekonsum. Um 1908 versand nämlich der US-Händler Thomas Sullivan? Ja. Teemuster in kleinen Seidenbeuteln. Und seine Kunden hielten das für Teil des Konzepts und warfen die Beutel einfach samt Inhalt ins Wasser. Und daraus entstand eine weltweite Erfolgsgeschichte. Und heute werden über 70% aller Tees in Beutelform verkauft und auch konsumiert. Platz Nummer 6 habe ich auch nochmal draufgesetzt, wenn wir schon über Sommeliers hatten. Einige Teesorten reifen nämlich beispielsweise wie guter Wein und das über Jahre oder Jahrzehnte hinweg. Vor allem der chinesische Pu'er-Tee, ich kann es nicht aussprechen, es tut mir leid, ihr müsst googeln. Googelt einfach, welches der am längsten reifendste Tee der Welt ist. Der wird nämlich nach Fermentation gelagert und gewinnt mit der Zeit an Tiefe und Charakter. In Asien gibt es Sammler, die für Jahrzehnte alten Tee wirklich hohe Summen, teilweise im, ich glaube, 6- oder 7-stelligen Bereich, also kommt halt auch auf den Grammpreis an.
1: Grammbetrag.
2: Ja, auf den Grammbetrag, ja. Darauf wollte ich hinaus, danke dir. Und es gibt auch einzelne Kuchen aus diesem Tee und der erreicht Preise von mehreren 1.000 Euro. Und Teekenner sprechen bei solchen Sorten von Jahrgangstees. Also das ist dann auch immer nochmal so eine ganz besondere Nummer. Fakt Nummer 7. In Tibet wird Tee mit Butter und Salz serviert. Also falls ihr findet, Milch ist schon was Komisches, dann machen wir einfach gerade mit den noch komischeren Sachen weiter. Das ist nämlich eine nahrhafte Energiequelle und der sogenannte Pocha basiert auf starkem Schwarztee, der mit Yak-Butter und Steinsalz vermischt wird. Das Getränk ist sehr kalorienreich und ideal für die extreme Höhe und Kälte und körperliche Belastung im Himalaya. Für den westlichen Raum ist es oft ungewohnt, in Tibet aber ein echtes Nationalgetränk. Und wenn ihr wollt, könnt ihr das ja einfach mal probieren. Ich glaube, das einzig Schwierige wird sein, Yak-Butter zu finden. Und last but not least, Fact Nummer 8. In Japan gibt es Teewettbewerbe mit Blindverkostungen. Und diese Veranstaltungen haben einen ganz besonderen Namen, den ich leider Gottes auch nicht aussprechen kann. Deswegen lasse ich es einfach bleiben. Und dabei müssen Teilnehmer verschiedene Teesorten blind erkennen und beschreiben. Es geht um Geschmack, Herkunft und Erntezeit und Herstellungsverfahren. Und die besten Verkoster gelten in Japan als hochrespektierte Tee-Experten mit feinem Gaumen. Das ist so ein bisschen wie hier bei uns in Deutschland die Weinprinzessin, Weinkönigin. Ja.
1: Ja, danke dir, Alea. Und ich muss ehrlich sagen, nach diesen ganzen Tee-Facts habe ich noch mehr Lust, mir jetzt gleich mal einen Tee zu machen. Denn wir sind auch schon wieder am Ende des Infoteils für heute und damit schon fast am Ende unserer Sendung. Wir hoffen, es hat euch gefallen und vielleicht konntet ihr ein paar Tee-Facts dazulernen.

So schnell kann's gehen, die Stunde ist fast um und wir sind am Ende dieses in meinen Augen doch sehr schönen Rückblicks in die Zeit, als es noch hieß, der Störmelder mit Rachel Jörg und Alea Müller. Ich hoffe, ihr hattet genauso viel Spaß wie ich, dabei zuzuhören, was wir so produziert haben. Ich mach's wie immer nochmal ganz obligatorisch. Am Mikro für euch war Alea. Ihr habt, auch wenn es ab und an ein bisschen anders klang, auf Wellenlänge gehört. Es hat mich megamäßig gefreut, dass ihr alle eingeschaltet habt. Wir hören uns nächste Woche wieder und ich wünsche euch nur das Beste. Tschüss.

0: Mikro ist Lisa und in meiner heutigen Sendung Déjà-vu habe ich als Einstieg ein kleines Rätsel für euch vorbereitet. Die Devinette du jour, also das Rätsel des Tages. Und ich übersetze das jetzt auch nochmal auf Deutsch, damit ihr alle erraten könnt, über welches Thema ich in der heutigen Sendung spreche. Ich komme nach den Blumen des Frühlings. Ich bringe Hitze und lange Tage. Und oft fangen die Ferien mit mir zusammen an. Wer bin ich? Ich bin mir sicher, ihr könnt dieses kleine KI-Rätsel zum Beginn auf jeden Fall erraten. Und bis dahin hören wir aber noch Musik, nämlich von Nina Chuba. Viel Spaß mit Wildberry Lillet.
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So, jetzt löse ich das Rätsel vom Anfang meiner Sendung Déjà-vu auch noch auf Deutsch auf. Nämlich spreche ich heute über eine Jahreszeit, die nach dem Frühling kommt. Logischerweise ist das der Sommer. Und bei diesem Thema habe ich mir heute zwei Sprichwörter bzw. Redewendungen ausgesucht. Eine französische Redensart und eine deutsche Redewendung. Ich muss sagen, die deutsche Redewendung kannte ich zum Beispiel vorher selber auch noch nicht. Das heißt, ihr werdet da auf jeden Fall was lernen, wenn ich die Redewendungen analysiere. Und zum Schluss gibt es dann heute auch noch die positive Info des Tages, die auf jeden Fall nochmal Urlaubsstimmung macht und hier positive Sommervibes versprüht. Die Musik heute, die soll genau das auch tun. Ich habe hier in meiner Sendung eine deutsch-französische Musikauswahl und da hören wir jetzt als nächstes das Lied In der Luft.

In meiner heutigen Sendung Déjà-vu geht es alles andere als um eine Abkühlung. Stattdessen schaue ich mir eine Redewendung an, eine französische Redewendung, die mit der Sonne zu tun hat, mit dem Sommer, meinem heutigen Sendungsthema und eben, ich habe es gerade schon gesagt, mit der Sonne. Ich spreche von der Redewendung lézarder au soleil und das heißt übersetzt in der Sonne entspannen, wobei so ganz Wort für Wort konnte ich es jetzt gar nicht übersetzen, weil lézarder kommt vom Wort lézard und lézard ist eine Eidechse. Das heißt, man müsste im Deutschen das Wort Eidechse in ein Verb verwandeln. Im Prinzip in der Sonne eidechsen, wenn man so möchte. Aber das klingt natürlich ganz komisch. Es bedeutet einfach in der Sonne entspannen. Man würde auf Deutsch vielleicht auch sagen Sonnenbaden oder Sonne tanken. Und die Erklärung hinter dieser Redewendung ist eigentlich relativ simpel, wenn man weiß, dass die Eidechse eben ein wechselwarmes Reptil ist. Das bedeutet, so kann man sie auch beobachten, die Eidechse, die liegt oft draußen in der Sonne auf Steinen, reglos zunächst mal, und wärmt sich dort auf. Denn als wechselwarmes Reptil kann die Eidechse die eigene Körpertemperatur nicht selbst regulieren und braucht dafür die Wärme, also die Wärme, die von der Sonne kommt. Diese Wärme, die sichert das Überleben der Eidechse und sorgt dafür, dass diese sich bewegen kann. Also eine sehr interessante Art und Weise, eben die eigene Temperatur zu regulieren. Bei uns Menschen ist das natürlich anders, auch wenn diese Redewendung in Bezug auf den Menschen verwendet wird, müssen wir bei einigen Dingen aufpassen, wenn wir uns in der Sonne befinden und eben in der Sonne entspannen. Denn es besteht Sonnenbrand oder sogar Sonnenstichgefahr in der vollen Sonne, gerade auch in der Mittagssonne. Diese sollte man im Sommer auf jeden Fall vermeiden. Und nochmal ein ganz wichtiger Reminder, eincremen ist super wichtig, Schatten suchen und auch ausreichend Wasser zu trinken. Nur dann kann man die Sonne eben wirklich genießen und tatsächlich entspannen, so wie die Eidechse das tut. Und damit wünsche ich euch jetzt eine gute Entspannung in der Sonne und habt natürlich auch noch ein passendes Lied dabei, nämlich Sommerregen. Das gibt euch vielleicht noch eine kleine Abkühlung.

Hier auf Radio Störfunk geht's weiter mit meiner Sendung Déjà-vu. Am Mikro ist Lisa und ich habe eben ein französisches Sprichwort hier besprochen, nämlich Lézardé au soleil. Was man sich auf jeden Fall merken kann für den Sommer, mein heutiges Sendungsthema, denn das heißt so viel wie in der Sonne entspannen. Und jetzt habe ich aber noch eine zweite Redewendung gefunden, die mit dem Sommer zu tun hat, nicht ganz mit der Sonne, aber ein Tier kommt tatsächlich auch drin vor. Das Ganze ist eine deutsche Redewendung, die so heißt, Fliegen und Freunde kommen im Sommer. Als ich diese Redewendung gelesen habe, war ich erstmal verwirrt, wie Fliegen und Freunde kommen im Sommer, was meint man überhaupt damit? Ich kannte das gar nicht und habe dann mal die Bedeutung nachgeschaut und das bedeutet so viel wie, wenn es einem gut geht, dann hat man jede Menge Freunde. Das ist jetzt nicht so offensichtlich, diese Bedeutung, aber wenn man sich die Erklärung anhört, dann ist das Ganze doch ziemlich logisch. Denn im Sommer gibt es ja zahlreiche Fliegen, man hat das Gefühl, der Sommer zieht die Fliegen förmlich an. Diese Fliegen sind aber nur so lange da, wie die Umstände gut sind. Das heißt, im Winter, da sind die Fliegen ja schon wieder weniger, sie sind eben nur während der Sommerzeiten da. Und damit wird jetzt ein Vergleich zu Freunden gezogen, nämlich dazu, dass manche Freunde in Anführungszeichen nur so lange Freunde sind, wie die Umstände es ihnen einfach und unkompliziert machen, solange die Umstände eben passend sind, so wie bei den Fliegen. Und sobald die Umstände sich aber ändern und nicht mehr ganz so angenehm sind, dann sind auch einige Freunde in Anführungszeichen für einen auch gar nicht mehr da. Zum Beispiel, wenn man keinen Wohlstand oder keinen Erfolg mehr hat. Das ist natürlich dann wirklich nicht mehr so eine richtige Freundschaft. Und genau das will diese Redewendung auch sagen. Sie möchte eigentlich vor oberflächlichen und opportunistischen Freundschaften warnen, indem eben dieser Vergleich gezogen wird. Auf den zweiten Blick steckt hinter diesem Zitat also sehr, sehr viel mehr. Und diese Redewendung, die habe ich jetzt neu gelernt. Ihr kennt sie jetzt auch. Passend zu diesem Thema und zum Sommer hören wir jetzt ein Lied. Und das heißt Pas besoin de toi. Übersetzt, ich brauch dich nicht.

0: Es ist noch Zeit für eine gute Nachricht hier auf Déjà-vu, die Info positive du jour. Und da dreht sich jetzt auch alles um den Sommer, mein heutiges Sendungsthema. Am Mikro ist Lisa und ich habe euch was Wichtiges zu verkünden für den Sommer 2026, genauer gesagt für die Monate Juli und August. Und zwar betrifft diese gute Nachricht die öffentlichen Verkehrsmittel, das heißt Bahn und Bus. Es gibt nämlich eine Kooperation zwischen der Region Grand Est in Frankreich und den Bundesländern Baden-Württemberg, Rheinland-Pfalz und Saarbrücken, also verschiedene Bundesländer in Deutschland. Dies ermöglichen mit dem Deutschland-Ticket oder dem Pass Jeune grenzenlos in Frankreich deutsch-französische Züge, Regionalzüge und Busse zu nutzen. Das heißt, dieses Ticket, Deutschland-Ticket und auch das französische Ticket Pass Jeune, was dem so ein bisschen entspricht, die sind gültig sowohl in deutschen als auch in französischen Zügen. In Deutschland zum Beispiel im RB und RE und in Frankreich kann man mit dem Deutschland-Ticket in den TER Fluo Grand Est einsteigen sowie in den Gar TER Fluo. Und damit schafft man es mit dem Deutschland-Ticket diesen Sommer im Juli und August bis Straßburg, bis Colmar, sogar bis nach Paris. Man kann auch bis nach Luxemburg fahren und wiederum kann man von französischer Seite natürlich hier nach Stuttgart fahren, nach Konstanz, nach Trier, Saarbrücken und da gibt es auf jeden Fall einige Städtetrips, die auf meiner Liste stehen. Ganz wichtig, man muss im passenden Alter sein. Nämlich geht diese Aktion nur bis 28 Jahre. Man braucht auch einen Ausweis oder einen Reisepass, um sein Alter nachweisen zu können. Und diese Aktion ist nur in Regionalzügen gültig. Das heißt, Fernverkehr kann damit nicht genutzt werden. Genauso wenig wie zum Beispiel die Metro in Paris, auch wenn das kein Fernverkehr ist. Aber alles, was öffentlicher Verkehr in den Städten ist, der zählt in diese Aktion leider auch nicht mit rein. Das deutsch-französische Jugendticket gilt also über Grenzen hinweg. Es ist einfach und vor allem ohne zusätzliche Kosten und auch sehr ökologisch. Man kann also wirklich sehr ökologisch einfach das Nachbarland bereisen und damit trägt das Ganze natürlich bei dazu, dass die deutsch-französische Freundschaft gestärkt wird und weckt bei mir auf jeden Fall die Lust, da mal einen Städtetrip zu machen und davon zu profitieren. Ich hoffe, ihr tut das auch. Das Ministerium für Verkehr in Baden-Württemberg hat das jetzt schon angekündigt. Das heißt, wir können schon mal für Juli und August planen und dieses Projekt existiert seit 2024 und wird dieses Jahr zum Glück weitergeführt. Und mit dieser guten Nachricht sind wir jetzt auch schon fast am Ende von Déjà-vu. Ich habe noch ein Lied für euch, nämlich Bis zum Herbst.
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1: Heute hat sich hier alles um den Sommer gedreht, nämlich unter anderem um zwei sommerliche Sprichwörter, die ich hier analysiert und erklärt habe, ein deutsches und ein französisches. Und daneben gab es natürlich auch noch eine gute Nachricht hier. Die Musik hat euch hoffentlich in Sommerstimmung gebracht. Wenn ihr eins mitnehmen sollt, dann auf jeden Fall vom Sommer zu profitieren. Und damit ganz viel Spaß mit dem letzten Lied, Der letzte Sommer.

das ist das Ende meiner deutsch-französischen Sendung Déjà-vu. C'est la fin de mon émission franco-allemande. Danke fürs Einschalten et à la prochaine. Bis in 2 Wochen.

Herzlich willkommen bei Kulturiges aus Hohenlohe auf Radio Störfunk. Schön, dass ihr eingeschaltet habt, jeden Dienstag um 18 Uhr live aus dem Studio im Alten Schlachthaus in Hall. Wiederholt wird meine Sendung auch, und zwar immer samstags um 13 Uhr. Am Mikrofon ist Sigi Roll. Was erwartet euch in dieser Sendung? Das sind aktuelle alte Geschichten aus der Region, Interviews mit Leuten aus Hohenlohe, Tipps für schöne Sonntagsspaziergänge oder Ausflüge, natürlich auch ein wenig Hohenlohisch für Anfänger und für Fortgeschrittene. Auch was hier so los ist, Feste, Partys und so weiter. Einfach alles, was Kult hat und urig ist. Machen wir einen kurzen Blick in die Welt. Heute vor 10 Jahren, wisst ihr, was da los war? Heute vor 10 Jahren ist schon wieder her. Ja, ihr habt richtig gehört, das Brexit-Referendum 2016. Am 23. Juni 2016 findet das Referendum über den Brexit statt. 52% der Wähler und Wählerinnen sprechen sich für den EU-Austritt Großbritanniens aus. In der Folge tritt Premierminister David Cameron zurück. Er hatte das Referendum eingeleitet, sich aber für den Verbleib in der EU eingesetzt. Theresa May wird im Juli 2016 Amtsnachfolgerin. Im März 2017 reicht Großbritannien den Austrittsantrag bei der EU ein. Damit beginnt die 2-jährige Verhandlungsfrist über die Bedingungen des Brexit. Im November 2018 stellt die britische Regierung einen Entwurf für den Austrittsvertrag vor, den die EU kurz danach verabschiedet. Das Londoner Unterhaus lehnt die Vereinbarung in den kommenden Monaten jedoch 3-mal ab. Nach einer Beantragung auf Fristverlängerung für die Verhandlungen schließen die EU-Kommission und die britische Regierung im Oktober 2019 eine neue Brexit-Vereinbarung. Am 30. Januar 2020 tritt Großbritannien offiziell aus der EU aus. Also es hat 4 Jahre lang gedauert, bis die sich da einigen können. Verbleibt aber bis Ende des Jahres in einer Übergangsphase im Binnenmarkt. Erst im Dezember des gleichen Jahres gelingt es Brüssel und London, sich auf ein Handelsabkommen für die Zeit nach dem Brexit zu einigen. Ja, und da geht es ja drunter und drüber. Jetzt ist ja der Starmer. Der hat ja jetzt auch schon angekündigt, zurückzutreten. Also da ist ein Premierminister in Großbritannien ist im Moment nicht lang im Amt. Ja, jetzt machen wir Musik aus dem Jahre 2016. Und da hat es was ganz Interessantes gegeben. David Bowie hat am 8. Januar 2016 sein neues Album Black Star veröffentlicht und ist dann tragischerweise 2 Tage später, am 10.01., ist er von uns gegangen. Ja, jetzt tun wir uns noch ein bisschen erinnern an David Bowie und aus dem Album Black Star, Dollar Days.

Ihr hört Kulturiges aus Hohenlohe auf Radio Störfunk. In dieser Woche, gibt es zwei bedeutende Tage, die für die Landwirtschaft ganz bedeutend sind. Und morgen ist der Johannistag und am Samstag ist der Siebenschläfertag. Warum diese Tage im Volksglauben immer noch Bedeutung haben, erzähle ich heute. Zuerst fangen wir natürlich auch mit Morche, mit dem Johannistag. Der 24. Juni, der Johannistag, auch Johannisfest, Johannistag oder in der Vergangenheit auch Sommerweihnacht genannt, ist das Hochfest der Geburt Johannes des Täufers am 24. Juni. Der Termin steht in enger Verbindung zwischen dem 20. und dem 22. Juni stattfindenden sommerlichen Sonnenwende. Also bei uns war es ja jetzt am 21., ist bei uns immer die Sommersonnenwende. Das war am Sonntag. Jetzt geht es schon wieder hinterhot. Jetzt wären die Tage wieder kürzer. Ja, und genauso wie das Weihnachtsfest Bezug zur Wintersonnenwende am 21. Dezember hat in der Nordhemisphäre, also nördliche Halbkugel. Die Johannisnacht ist die Nacht auf den Johannistag, also jetzt von heute, vom 23. auf den 24. Juni. Der Johannistag ist als Lostag in der Überlieferung für die Landwirtschaft und das Wetter von zentraler Bedeutung. Folgende Pflanzen und Tiere sind daher traditionell nach diesem Tag benannt. Also da gibt es das Johanniskraut, das ja zum Johannistag blüht. Die Johannisbeere, in Hohenlohe sind es die Treiwille. Ein Treiwilliskuchen mit Sahne, das ist natürlich was Gutes. Die Johannisbeere hast so, weil sie zu dieser Zeit ihre Reife erreicht. Dann gibt es den Johanniskäfer. Jetzt wisst ihr wieder nicht, was das ist. Bei uns heißt er nämlich Glühwürmle. Der Johanniskäfer und insbesondere der kleine Leuchtkäfer, auch das gemeine Glüh- oder Johanniswürmchen gemeint ist. Auch der große Leuchtkäfer, großes Glühwürmchen oder großes Johanniswürmchen, da deren Schwärme um den Johannistag ihre Leuchtkraft zur Balz entfalten. Also die fangen jetzt auch zu leuchten mit dem Hinterteil, weil die suchen nach einer Gattin. Die Johannisblume und die St. Johanniskerze in ländlichen Gegenden, besonders in Bayern, hat die echte Arnica, Arnica montana, den Trivialnamen Johannisblume. Und die Königskerze wird St. Johanniskerze genannt. Beide Namen kommen daher, dass die Pflanzen um den Johannistag herum blühen. Zum Johannistag gibt es viele Ernteregeln und Erntetraditionen. So neigt sich in der Regel um den 24. Juni die Schafskälte dem Ende zu. Daher beginnt hier die Ernte vieler Feldfrüchte. Jetzt kommt's aber, aufpassen, bei Rhabarber und Spargel endet sie jedoch. Deshalb trägt der Johannistag auch den Beinamen Spargelsilvester. Weil ab dem Datum gibt's jetzt keinen Spargel mehr. Also der wird nämlich gestochen, ist vorbei. Und genauso der Rhabarber sollen wir jetzt auch nicht mehr ernten. Die dazu passende Bauernweisheit lautet: Bis Johanni nicht vergessen, 7 Wochen Spargel essen. Johanniskäfer brechen in dieser Zeit nur zu Balz auf, wenn das Wetter längere Zeit stabil und warm bleiben wird. Früher warm bleiben, das können wir laut sagen, soll ja jetzt noch eine Weile so heiß bleiben. Und ich sitze hier im heißen Studio. Alles nur für euch. Früher begannen die Bauern daher beim Bemerken von Johanniskäferschwärmen mit der Heuernte, da sie dann einigermaßen sicher sein konnten, das Heu ernten zu können, ohne von Regengüssen überrascht zu werden. Vor dem Johannistag man Gerst und Hafer nicht loben mag. Wenn die Johanniswürmer glänzen, darfst du richten deine Sensen. Also die haben damals auch schon gewusst, was los ist. Als Johannis trieb, wird in der bäuerlichen Überlieferung auch ironisch gemeint, wenn ein älterer Mann eine junge Frau nimmt. Also Johannistrieb, sagt man ja bei der Hecke, nach dem 24. Juni soll man die nochmal zurückschneiden, dann bleibe die in Form für den Rest vom Sommer. Und jetzt machen wir wieder weiter, jetzt machen wir ein bisschen andere Musikrichtung. Da könnt ihr vielleicht auch sogar mittanzen. Und dann nach der Musik
gibt es den Siebenschläfertag.

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Zurück bei Kulturiges aus Hohenlohe auf Radio Störfunk. In dieser Woche gibt es zwei bedeutende Tage für die Landwirtschaft. Morgen ist der Johannistag und am Samstag ist der Siebenschläfertag. Über den Johannistag habe ich gerade berichtet, und was es mit dem Siebenschläfertag auf sich hat, das erzähle ich euch jetzt. Der Siebenschläfertag ist der liturgische Gedenktag für die sieben Schläfer von Ephesus. Also es hat nichts mit dem Tier, mit dem Siebenschläfer zu tun. Die Namensgebung geht also wirklich auf eine Legende zurück. Die Schläfer von Ephesus am 27. Juni. Die Bedeutung des Siebenschläfertags als Lostag verschob sich durch die gregorianische Kalenderreform und auf die erste Juliwoche. Sein Name verdankt der Siebenschläfertag einer alten Legende. Danach hatten sieben junge Christen in der Zeit der Christenverfolgung unter Kaiser Decius, der hat von 249 bis 251 gelebt, in einer Berghöhle nahe Ephesus Zuflucht gesucht. Sie wurden entdeckt und lebendig eingemauert. Der Legende nach starben sie nicht, sondern schliefen 195 Jahre lang. Am 27. Juni 446 wurden sie zufällig entdeckt, wachten auf, bezeugten den Glauben an die Auferstehung der Toten und starben wenig später. Der Zeitraum um und insbesondere nach dem Siebenschläfertag gilt als meteorologische Singularität, wetterbestimmend. Die Bauernregel dazu gibt es in einer Vielzahl von Varianten. Statistische Analysen ergaben, dass sie zwar nicht für den Siebenschläfertag nach dem heutigen Kalender, jedoch für die erste Juliwoche in Süddeutschland 60-70% der Fälle zutrifft, was mit der von Jetstream abhängigen Großwetterlage zusammenhängt, welche sich üblicherweise Ende Juni bis Anfang Juli für einige Zeit stabilisiert. Und der Wetterbericht sagt ja, dass es bleibt jetzt soweit so heiß. Im Einzelnen sind die Siebenschläfertag folgende Varianten bekannt. Wie das Wetter am Siebenschläfer sich verhält, ist es sieben Wochen lang bestellt. Wenn es am Siebenschläfer regnet, sind wir sieben Wochen mit Regen gesegnet. Das Wetter am Siebenschläfertag sieben Wochen bleiben mag. Wie das Wetter am Siebenschläfertag, so der Juli werden mag. Der Siebenschläfer Regen bringt dem Lande keinen Segen. Also, immer wieder dasselbe. Jetzt bleibt's einfach so schön, weil, ja, hoffen wir, am Samstag soll es auch noch so schön sein. Weiter geht's mit Musik. Und dann machen wir noch ein bisschen Hohenlohisch.

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2: Yeah, the Frank Zappa. Willkommen zurück bei Kulturis aus Hohenlohe auf Radio Störfunk. In dieser Woche gibt es zwei bedeutende Tage für die Landwirtschaft. Morgen ist der Johannistag und am Samstag ist der Siebenschläfertag. Über beide Tage haben wir geredet und welche Bauernregeln es dazu gibt, machen wir zum Schluss noch ein wenig Hohenlohisch. Rhabarberzeit ist ja vorbei, haben wir gehört. Ab jetzt gibt es keinen Rhabarber mehr. Aber ich habe da noch ein paar so Gedanken zum Rhabarberkuchen. Mama, ich mag die Arch. Und dass die Schokoladstückli nicht Schneckennudel backen hast, habe ich quasi schon vergessen gehabt. Da bin ich ja gar nicht so. Aber das jetzt, Mama, das hat eine Grenze überschritten. Und ich weiß noch nicht recht, wie ich damit umgehen soll. Ich mach also den Kühlschrank auf. Sehe Stickle Rhabarberkuchen. Frag mich wie ein frisch klopftes Schnitzel. Hol mir ein Gewelle, hock mich auf den Tisch. Schieb mir mit zornigen Aachen ein Stück in Gosch und schmeck Kokos. Mama, such jetzt nicht, das hat weg müsst. Es gibt keine Entschuldigung für Kokos am Rhabarber. Ich meine, wir haben alle schon Fehler gemacht. Aber so an, Mama, so an. Bleib mir noch ein wenig beim Obst. Ich mag keine mehligen Äpfel. Die mag ich einfach nicht. Punkt. Ich bin ja eigentlich fürs Anwägen und will nicht mehr unrecht tun. Also, der Herr kuchelt die Äpfel nicht. Aber wer mir seine knallrote Schale entgegenstreckt und mir suggeriert, komm, beiß nein, vor Sinobri und auch noch vor sich nobrisselt, der muss schon mit Kritik leben. Wenn die inneren Werte nicht mit dem geschleckten Eiseren mithalten können, der Augenblick beim Zubeißen, man wart auf saftige Knacken, aber kriegt ein sandiges Knirschen. Da schüttelt's mich. Als tät mi Oma mit dem Bierenhaken umziehen. So muss das sein, wenn man falsch geheiert hat. Erst ein schönes Fest, noch der lumpige Rest. Ein mehliges Äpfele ist freilich schneller verdaut wie ein mehliges Schätzele. Und jetzt noch ein paar Wörter im Hohenlohischen, die eine doppelte Bedeutung haben. Bleiben wir beim Essen. Verputze. Ja, verputze, da kann man ein paar Sachen drunter verstehen. Zum Beispiel, jetzt gebe ich euch ein Beispiel, ich hab den mehligen Apfel ganz und gar verputzt. Das heißt, also ich habe ihn ganz und gar aufgegessen. Oder, das ist jetzt ein bisschen anders, ich habe mein ganzes Geld auf dem Volksfest verputzt. Das heißt, ich habe mein ganzes Geld auf dem Volksfest verbraucht. Und jetzt noch eine dritte Meinung, also wo man es auch noch benutzen kann, aber eine ganz andere Meinung hat. Das Luder kann ich nicht verputzen. Also dieses Luder kann ich nicht ausstehen.

gekommen. Ja, die Zeit von der Kutsche ist natürlich auch schon vorbei. Und manche, die sind am Neverle kitzlig. Und jetzt bleibt mir nur noch, mich von euch zu verabschieden. Ich wünsche euch, kommt gut durch die heiße Woche. Immer schön im Schatten bleiben, kühle Getränke bereitstellen. Trinken ist wichtig. Kommt gut durch die Woche und bloß kein Stress.

0: Ja, es ist wieder Zeit für Triangel on Air live hier im Radio Störfunk. Am Mikrofon Werner Feucht.
1: Und Kurt Hohenstein.
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1: 104,8 für die Crailsheimer.
0: Telefon ins Studio 0791 97 33 33.
1: Und in der ganzen Welt könnt ihr uns hören unter www.störfunk.de. Mail ins Studio, kein Problem. Schreibt, was ihr könnt. Wir lesen alles und antworten sofort. Sogar Mikrofon, falls was reinkommt. Und die zweite Möglichkeit habt ihr natürlich auch. Ihr geht einfach auf WhatsApp und ruft uns an und schreibt uns Nachrichten. Also alles möglich?
0: Ja, seit Monaten.
1: Aber es kommt nichts.
0: Kommt nichts.
1: Ja.
0: Also von daher.
1: Außer Werbung. Ich habe vorher reingeguckt in unseren E-Mail-Account und eigentlich nur Spam.
0: Nur Spam.
1: Spam über Spam.
0: Ja. Ja, so ist es leider. Vielleicht kommt in den nächsten zwei Stunden irgendwas rein.
1: Vor allem Wünsche oder sowas, weißt? Ich denke mir immer, eigentlich müsste man doch Interesse haben zu sagen, hey, die sollen doch auch mal was spielen.
0: Wir würden gern den Song hören. Haben wir schon seit 8 Jahren nicht mehr gehört.
1: Zum Beispiel.
0: Und
1: wir haben fast alles. Wir können sämtliche Wünsche erfüllen. Allerdings eine Bedingung. Sie müssen in unsere Sendung passen.
0: Ja. Also
1: zum Beispiel Peter Alexander oder so.
0: Ja.
1: Lassen wir nicht.
0: Da gibt es eine Sendung, glaube ich.
1: Da gibt es eine.
0: Störfunk.
1: Genau.
0: Und Blasmusik gibt es auch.
1: Richtig,
0: gibt es
1: auch.
0: Ja. Also von daher, alles abgedeckt hier im Radio Störfunk. Jetzt kommt Snowy White und der hat auch eine neue CD rausgebracht, aber ich habe jetzt nichts von seiner neuen CD, sondern von einer älteren CD. I'll be moving on. Snowy White and the White Flames.

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0: sehr entspannte Gitarrenmusik. So ähnlich wie, wir haben gerade festgestellt, Mark Knopfler oder, was haben wir noch gesagt, der andere Gitarrist,
1: ja.
0: Chris Rea.
1: Chris Rea.
0: Sehr entspannt, Snowy White, I'll Be Moving On.
1: War ja sogar im Gespräch bei Pink Floyd als Nachfolger von Roger Waters.
0: Wahnsinn.
1: Und sogar bei den Rolling Stones war er mal in der Planung mit drin. Also Top-Gitarrist auf jeden Fall. Und deswegen hören wir jetzt doch gleich mal die Rolling Stones mit dem neuesten Werk aus dem Album, muss ich gerade überlegen, Foreign Tongues heißt das und kommt raus am 10. Juli, also nicht mal ganz mehr einen Monat. Und die neue CD oder das neue Album ist raus. Wir hören einen zweiten ausgekoppelten Titel aus diesem Album und der heißt, muss ich gerade gucken, wo ist er? In the Stars.

0: Die Rolling Stones aus dem neuesten Werk Foreign Tanks hörten wir einen Titel, und zwar die zweite Auskopplung In the Stars.
1: Die Gruppe Asia, auch eine Supergroup damals, kommt jetzt mit Rock'n'Roll Star.

0: Rock'n'Roll Star, die Gruppe Asia.
1: Es geht weiter, weil Asia, da war Jeff Choff Downs dabei und der ist jetzt bei Yes. Und Yes hat ein neues Album herausgebracht, Aurora heißt es. Und wir hören jetzt den Titelsong.

0: sehr orchestral, tolle Stimme, obwohl es nicht mehr der alte Sänger ist. Und wir hörten die Gruppe Yes aus dem neuesten Album Aurora. Letzte Woche erschienen, der Titel Aurora.
1: Da muss ich immer an die Werbung denken, Aurora mit dem
0: Sonnenstern.
1: Sonnenstern.
0: Genau, sag mir auch noch was.
1: Jetzt kommt die Gruppe Baker Gurwitz Army und Memory Lane.

0: Baker Gurwitz Army, Memory Lane.
1: Da passt ganz gut die Gruppe Quatermass. Werner, die sagt dir noch was?
0: Ha,
1: 70er
0: Traum.
1: Jahre.
0: Traum.
1: Haben sich dann sofort aufgelöst, glaube ich, nach einem Album und sich in den 90ern wieder zusammengetan.
0: Ja, das Album war nicht so toll.
1: Nee, aber deswegen spiele ich jetzt einen Titel. Quatermass 2 hieß dann diese Konstellation. Und es waren auch nicht mehr alle dabei, die bei dem ersten Album dabei waren. Aber wir hören jetzt mal rein. Der Titel heißt River.

0: Quatermass 2 und der Titel The River.
1: Jetzt kommt Radar Love, aber nicht in der Version von Golden Earring, sondern in der Version von Final Virus.

0: Radar von der Gruppe Final Virus.
1: Jetzt kommt eine amerikanische Gruppe namens Rare Earth. Die haben ziemlich lange Songs gehabt, eine sogar eine ganze Plattenlänge, also 18 Minuten lang, aus dem Album Ma hieß das. Aber hören wir jetzt nicht, wir hören einen kurzen Titel, und zwar I Know I'm Losing You.
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0: Ja, das war die amerikanische Gruppe. Und da schauen wir doch gleich nochmal nach. Rare Earth und der Titel I Know I'm Losing You.
1: Jetzt geht's weiter mit der Gruppe Tito and Tarantula mit dem After Dark.

0: Tito and Tarantula, After Dark.
1: Wir machen weiter mit der Gruppe Rainbow und Can't Let You Go.

0: Die Gruppe Rainbow und der Titel war Can't Let You Go.
1: Jetzt kommt die Gruppe Status Quo mit Beginning of the End.

0: Status Quo, beginning to the end.
1: Wir kommen zu David Greenslade. Und der sagt dir bestimmt was, Werner?
0: Ja,
1: guter Keyboarder. Und der sagt dir auch was, dass er gestorben ist.
0: Oh ne.
1: Letzte Woche.
0: Oh.
1: Und aus diesem Grund habe ich jetzt zwei Titel. Einmal war er bei Colosseum und hat die geprägt durch einen Titel vor allem, Beware the Ides of March. Da hört man seine Tastenarbeit gut durch. Und der zweite Titel nachher von Greenslade selber. Aber jetzt erstmal Colosseum und Beware the Ides of March.

0: gibt es auch von Broken Harum diesen Titel. Dieser war von Colosseum und das zu Ehren von David Greenslade. Und zwar hieß der Titel Beware the Ides of March.
1: Jetzt geht's weiter mit der Gruppe Deep Purple und The Battle Rages On.

0: The Battle Rages On von Deep Purple. Wir sind ja mittlerweile schon längst in der zweiten Stunde von Triangle On Air. Hier live im Radio Störfunk am Mikrofon Werner Feucht.
1: Und Kurt Hohenstein. Und weiter geht's mit David Greenslade. Ihm zu Ehren noch ein zweiter Titel aus seinem Album Bedside Manners Are Extra. Und da hören wir die ganze Pracht, längere Titel. Und wie gesagt, diesen Titel hören wir jetzt nochmal von Greenslade.

0: Das war David Greenslade mit seiner Gruppe Greenslade und wir hörten Bedside Manners Are Extra.
1: Jetzt kommt die Gruppe Guess Who mit dem Titel No Time.

0: Guess Who war das mit No Time.
1: Jetzt ein Lob an die Sendung Eselsohr.
0: Oh ja,
1: an Heike. Unbedingt. Wir haben es beide gehört, Heike, deine Sendung. Und war natürlich begeistert, dass das Leben eines Zitronenbaums oder als Zitronenbaum von Peter Freudenthaler sehr gut gemacht war.
0: Ja,
1: muss ich sagen, sehr interessant, toll, informativ.
0: Ja.
1: Und alles war toll. Und
0: man hört die Begeisterung raus.
1: Ja, und deswegen.
0: Von dem Buch und natürlich auch von dem Abend, wo sie war.
1: Und weil du ja festgestellt hast, dass diese Gruppe, Fool's Garden, nicht einfach eine One-Hit-Wonder-Gruppe ist, sondern dass sie wirklich ganz tolle Songs gemacht haben. Und zudem habe ich jetzt gleich einen rausgesucht. Fool's Garden mit dem Titel Dreaming.

0: Wunderschöner Titel von der Gruppe Fool's Garden. Und wir hörten Dreamin'.
1: Mein heutiger Longtrack geht 8 Minuten und 30 Sekunden, kommt von der Gruppe IQ aus dem Jahre 2019. Perfect Space.

0: Die englische Gruppe IQ, Progressiv Rock, Perfect Space.
1: Jetzt machen wir weiter mit einer Gruppe, die wahrscheinlich niemand kennt. Quicksand war so eine Folk-Rock-Gruppe aus England. Und wir hören den Titel Sunlight Brings Shadow.

0: Das war die englische Gruppe Quicksand und wir hörten Sunlight Brings Shadows.
1: Am Samstag spielten die Toten Hosen in Stuttgart. Auf dem Wasen 60.000 Zuschauer. Ich saß im Zug Richtung Stuttgart.
0: Oh.
1: Zug war voll.
0: Das kann ich mir vorstellen.
1: Lauter Toten Hosen Fans. Ich bin allerdings ausgestiegen in Winnenden. Und dann kamen die Kommentare, ich müsste eigentlich noch weiterfahren nach Bad Cannstatt. Ich habe Deep Purple T-Shirt angehabt.
0: Ah, okay.
1: Hätte mich also vermutet,
0: dass du
1: eingeordnet,
0: Fan,
1: dass ich zu den Toten Hosen gehe. Aber ich bin woanders hingegangen. Bin also ausgestiegen in Winnenden. Auf jeden Fall war es ein tolles Konzert. Kritik war bei uns in der Zeitung.
0: War umwerfend.
1: Ja.
0: War das erste Konzert überhaupt von der Tour?
1: Ja, nö, also toll. Von daher spiele ich jetzt was von den Toten Hosen. Und zwar der Song 2/3 Liebe.

0: Ob sie diesen Titel gespielt haben am Samstag, das weiß ich nicht. Jedenfalls hieß der Titel Zwei Drittel Liebe.
1: Ja, ein weiterer Mann ist gestorben, und zwar ein ehemaliger Keyboarder von der Gruppe Jethro Tull. Und zwar hieß er David Palmer, hat sich dann später, ich glaube in den 90er Jahren, umoperieren lassen zu Dee Palmer, also Geschlechtsumwandlung. Und wir hören jetzt einen Titel aus der Zeit, als er noch bei Jethro Tull war, und zwar King Henry's Madrigal.

0: Ja, wunderschöner Titel von Jethro Tull. Und das Ganze wegen des plötzlichen, kann man nicht sagen, er war schon 87, Todes von Dee Palmer oder damals noch David Palmer.
1: Ja, wir nähern uns langsam dem Ende von Triangle on Air. Die Sendung wird donnerstags von 8 bis 10 wiederholt, steht eine Woche lang zu jeder Tages- und Nachtzeit in der Mediathek. Mein letzter Song kommt von der Gruppe Old City, heißt Good Time. Habt eine gute Zeit in dieser Woche. Genießt diese Woche, es soll ja wärmer werden. Und dann hören wir uns wieder nächste Woche. Old City, Good Time. Tschüss.

Ja, ich habe gerade zum Fenster rausgeguckt und sehe, die Nacht fällt ein. Also es wird dunkel draußen und da fiel mir ein Artikel oder ein Titel von Rabbi Abu Khalil, der übrigens auch mal von uns veranstaltet wurde hier in Schwäbisch Hall in der, ich glaube 2015, 2016, in der Zeit während des Jazz Art Festivals. War ein ganz toller Auftritt von ihm und wir hören von ihm jetzt den Titel Nightfall, passend zur Nachtzeit. Und ich sage auch tschüss, bis nächste Woche wieder.

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1: Wunderschönen guten Morgen. Willkommen zur vierten Ausgabe von Manstedt. Heute ganz im Zeichen der Leidenschaft. Zwei Songs von Moondog, ein etwas älteres Stück von Caroline Hester und ein etwas größerer Part Bluespilz Live 2015 in Berlin.

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1: Herzlich willkommen, Salam Aleikum, zur 5. Ausgabe von Manstedt. In den ersten 45 Minuten folgt eine Auswahl aus meinem umfangreichen Archiv. Wir beginnen mit A, gefolgt von B und C. Artworks, Amsterdam, Bacon Street Union, Blossom Toes, Can, Checkpoint Charlie und Cobble Prog aus den Bereichen Psychedelic, Krautrock und Prog.

folgen meine drei Longtracks für diese Show. Irene Schweizer mit Sunlove, Hanuman mit Sonnenaufgang und der Release Musikorchestra mit Garuda.

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Im Schlussdrittel dieser Show zwei Stücke aus der afrikanischen Musikwelt, ein Klassiker von Rio Reiser und ein kleiner Hinweis auf die erste Spezialsendung, die diese Woche läuft im Störfleck. A Tribe Called Red. Ciao, euer Baku.

0: Dazu?
1: Ja, dazu.
0: Dazu.
1: Und so.